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1: Iran lehnt internationale Minenräumung in der Straße von Hormuz ab. Aufräumarbeiten in Obermais gehen ohne Pause weiter. Das Wetter heute in Südtirol sonnig, aber nicht stabil. Im Studio Hannelore Plunger, einen schönen guten Morgen. Der Iran will die Minenräumung in der Straße von Hormuz allein durchführen. Eine internationale Beteiligung, wie von Frankreich vorgeschlagen, lehnte der stellvertretende iranische Außenminister Ghari Gabadi ab. Dies verstoße gegen das bestehende Rahmenabkommen mit den USA, laut dem die Verantwortung für die Minenräumung ausschließlich beim Iran liege. Frankreichs Präsident Macron hatte bei einem Besuch in Oman betont, sein Land werde gemeinsam mit weiteren Partnern an der Maßnahme mitwirken. Nach dem verheerenden Erdbeben in Venezuela ist die Zahl der Opfer weiter gestiegen. Bisher sind laut Regierung über 1700 Tote bestätigt. Befürchtet werden deutlich mehr, da auch 5 Tage nach den beiden Beben weiterhin zehntausende Menschen vermisst werden. Hilfsorganisationen tun sich schwer damit, das genaue Ausmaß der Zerstörung zu bewerten. Es gibt Hinweise darauf, dass die von der Regierung gelieferten Zahlen die Schäden deutlich unterrepräsentieren. Inzwischen sind die Reparaturarbeiten am Hafen der zerstörten Stadt La Guaira beendet. Er konnte wieder in Betrieb genommen werden. Nun steuert ein US-Marineschiff den Hafen an, um Hilfsgüter und Ausrüstung in die Katastrophenregion zu bringen. Das Rennen um das Präsidentenamt in Peru ist entschieden. Die Wahlbehörde erklärte die rechtsgerichtete Kandidatin Fujimori zur Siegerin der Stichwahl. Sie setzte sich wie erwartet knapp mit 50,13% gegen ihren linksgerichteten Rivalen Sanchez durch mit weniger als 50.000 Stimmen Vorsprung. Fujimori hatte im Wahlkampf ein hartes Durchgreifen gegen Kriminalität und irreguläre Migration angekündigt. Gestern Abend mussten die Feuerwehren aufgrund von Gewittern zu zahlreichen Einsätzen ausrücken. Verstellte Straßen, überflutete Keller und Garagen sowie Bäume und Äste, die die Fahrbahn blockierten. Besonders betroffen waren das Aysak-Tal und der Raum Meran, wo es zu zahlreichen Unwettereinsätzen kam. In Gossensass Richtung Hühnerspiel kam es wegen eines Blitzeinschlags zu einem Brand. Indes gehen die Aufräumarbeiten in Obermais ohne Pause weiter. Hafling ist vom Meran abgeschnitten. Der Straßendienst bemüht sich, die Landesstraße so schnell wie möglich einspurig befahrbar zu machen. Das wird frühestens Ende der Woche sein. Bei der Vermurung der Freiberger Straße wurde auch die Kanalisierung mitgerissen, an deren Reparatur gearbeitet wird. 3.000 bis 5.000 Kubikmeter Material sind abgegangen. Teilweise türmen sich Schlammgeröll und Gehölz bis zu 5 Meter hoch. Der Landtag kommt von heute bis 3. Juli zusammen. Auf der Tagesordnung stehen unter anderem die aktuelle Fragestunde, der Nachtragshaushalt des Landtags sowie Anträge und Gesetzentwürfe von Opposition und Mehrheit, darunter der Sammelgesetzentwurf der Landesregierung. Der Landtag debattiert diese Woche über ein Sammelgesetz mit Bestimmungen für viele Bereiche. Unter anderem geht es um die Wasserkraft. Die gesetzliche Regelung zum assistierten Suizid wird nicht wie bisher geplant im Rahmen des Omnibusgesetzes weiterverfolgt, sondern in einem eigenständigen Gesetz ausgearbeitet. Die Entscheidung betrifft ausschließlich den gesetzlichen Rahmen. An den bisherigen inhaltlichen Zielsetzungen ändere sich dadurch nichts, sagt Gesundheitslandesrat Hubert Mesner. Mit dem Gesetzentwurf wird kein neues Recht auf einen medikamentös assistierten Suizid geschaffen. Das Urteil des italienischen Verfassungsgerichtshofs sieht unter klar definierten Voraussetzungen die Nichtstrafbarkeit der Beihilfe zum medikamentös assistierten Suizid vor und überträgt dem Gesetzgeber die Aufgabe, die dafür erforderlichen organisatorischen und verfahrensrechtlichen Bestimmungen zu regeln.
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1: Die deutsche Fußballnationalmannschaft ist bei der Weltmeisterschaft ausgeschieden. Im 16. Finale unterlag die DFB-Elf Außenseiter Paraguay im Elfmeterschießen mit 3:4. Nach der regulären Spielzeit hatte es 1:1 gestanden. Zunächst war Paraguay in Führung gegangen, bevor Kai Havertz ausgleichen konnte. Bundestrainer Nagelsmann betonte nach der Partie seinen Willen, im Amt zu bleiben. Sollte der DFB das anders sehen, müsse man es ihm sagen. Brasilien steht derweil im Achtelfinale. Die Südamerikaner gewannen gegen Japan mit 2:1. Den entscheidenden Treffer erzielten die Brasilianer in der Nachspielzeit. Marokko steht bei der WM im Achtelfinale. Im ersten Schlager der K.O.-Phase setzte sich der WM-Vierte von 2022 in Monterrey gegen die Niederlande mit 3:2 im Elfmeterschießen durch. Nach regulärer Spielzeit und Verlängerung war es 1:1 gestanden.
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1: Das waren die aktuellen Themen zur Stunde. Das Wetter am heutigen Dienstag. Am Vormittag scheint verbreitet die Sonne. Am Nachmittag entwickeln sich aus den anwachsenden Quellwolken ein paar Regenschauer oder Gewitter. Die Höchstwerte reichen von 28 bis 35 Grad. Die Wettervorschau. Am Mittwoch sorgt eine Kaltfront für zunehmend unbeständige Verhältnisse. Im Tagesverlauf kommt es verbreitet zu gewittrigen Regenschauern und in der Folge frischt vielerorts Nordföhn auf. Die Temperaturen gehen zurück. Der Donnerstag verläuft recht sonnig. Morgendliche Wolken lockern bald auf. Vor allem im Norden bleibt es föhnig. Auch am Freitag überwiegt der Sonnenschein. Am Alpenhauptkamm kann die Bewölkung zeitweise etwas dichter sein. Der Samstag bringt voraussichtlich im ganzen Land strahlenden Sonnenschein. Richtung Wochenende steigen die Temperaturen vor allem im Süden wieder an.
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5: Guten Morgen aus der Landesverkehrsmeldezentrale wünscht Renate Stauder. Nach Murenabgängen sind die Landesstraße Sienich-Verdienst zwischen Sienich und dem Kreisverkehr am Metz und die Landesstraße Meran-Hafling zwischen Dorneif und Hafling weiterhin gesperrt. Und auch die Landesstraße Weidburg-Kastelruth ist zwischen der Abzweigung St. Oswald und der Abzweigung Dissenswing-Sicherungsarbeiten nach einem Murenabgang weiterhin gesperrt. Gute Fahrt!
6: Soll das Motto des Tages werden am heutigen Dienstag, 30. Juni, und Sie haben mit Sicherheit gut geschlafen, gell? Natürlich haben wir das, denn der Grund, die Temperaturen, die sind nach unten gegangen und es ist vor allem jetzt hier in den frühen Morgenstunden erfrischend warm. Das ist schön so, gell?
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6: Ja, und schön geht's auch direkt weiter mit Musik aus der guten alten Zeit. 70er lassen grüßen, beziehungsweise in diesem Fall ist es eine Coverversion. Also einige Jahre später haben sie ihren Erfolgstitel, ihren Welthit, auf Deutsch aufgenommen. Wir sprechen von den Olsen Brothers. 7:08, sie machen den Anfang im heutigen Muntermacher. Am Mikrofon der Roland. Der darf Sie heute ein bisschen begleiten. Ich hoffe, Sie haben Zeit und was noch wichtiger ist, Sie haben Lust. Also ich hab's.

0: schon federlei sind sie aus einem Turnier, das nur alle 4 Jahre stattfindet, ausgeschieden. Wir sprechen natürlich von der deutschen Fußballnationalmannschaft und der WM 26. Sie sind raus. Und für die Fans heißt das, ja, Trikot zurück in den Schrank, Grillwürste trotzdem essen und ja, die großen Turnierträume wieder auf vielleicht beim nächsten Mal verschieben. Dabei war wie immer vorher alles möglich. Also neue Energie, neue Hoffnung, neuer Plan. Am Ende bleibt eigentlich nur noch die Frage, ob Julian Nagelsmann noch weitermacht. Und natürlich auch die Ursachenforschung. Die wird jetzt heftigst betrieben. Und ich habe schon Verdacht, wirklich. Also meiner Meinung nach hat das Trainingslager hier in Südtirol gefehlt.
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2: Grüß euch, wir sind's, die Hollerstauden. Wir wünschen allen Hörern von Radio 2000 einen wunderschönen Tag.

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1: Für unseren Getränkehandel in Sand in Taufers suchen wir dringend eine Aushilfe für die Sommermonate, ob im Lager oder bei der Getränkeauslieferung. 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Die Firma Rema AG in Welsberg ist ein international agierendes Unternehmen in der metallverarbeitenden Industrie. 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Ein Rentner mit Führerschein C sucht Arbeit oder hilft gerne aus im Raum Burggrafenamt. Telefon 345 65 31 842. Gesucht wird im Raum Eppan jemand, der sich um die Wäsche eines Herrn kümmern könnte. Telefon 346 21 24 375. Eine Frau aus Meran sucht eine Arbeit für 4 Stunden am Tag, mittags oder abends unter 339 50 12 169.
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1: Ja, wir bemühen uns zumindest. Bereits 7 Uhr und 23 Minuten. Und kriegen wir es hier aus dem Bett? Natürlich mit guter Musik. Da hätten wir ein Angebot. Looping. Anschließend ganz aktuelles von Ramon Rosselli. Küss mich. Ja, Morgenküsschen. Als Hit der Stunde. 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

0: jemand so hartnäckig fragt, da muss man ja, ne? Ein Küsschen. Halbe Achte und wir haben gut lachen, denn es ist ordentlich abgekühlt und wettermäßig, da gibt's jetzt Neuigkeiten bei uns.
1: Das Wetter in Südtirol am Dienstag.
2: Über den Alpen liegt weiterhin warme und labil geschichtete Luft. Morgen sorgt eine Kaltfront dann für einen Luftmassenwechsel. Der heutige Dienstag bringt eine freundliche Mischung aus Sonne und Wolken. Vereinzelt ist bereits am Vormittag ein Regenschauer möglich. Am Nachmittag muss man über Südtirol verteilt dann wieder mit ein paar Gewittern rechnen. Und mit Höchstwerten bis 35 Grad im Unterland wird es noch einmal heiß. Morgen erreicht uns ab dem späten Vormittag dann die angesprochene Kaltfront. Damit ziehen in der Folge teils kräftige, gewittrige Regenschauer durch und gleichzeitig frischt böiger Nordwind auf. Die Temperaturen gehen damit überall zurück. Die zweite Wochenhälfte verläuft stabiler, Richtung Wochenende wird es aber bereits wieder heißer. Hier noch die Temperaturen von 7 Uhr, Bozen und Auer 20 Grad, Meran 18, Brixen und Schlanders 16, Bruneck und Sterzing 14 Grad, in Toblach, am Brenner, am Reschen und auf der Bloß jeweils 12 Grad, Innsbruck meldet 18, Lienz 15 und Trient 20 Grad. Das war's vom Wetterdienst mit Philipp Tartarotti.
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0: Ja, eben gehört, die erste große Hitzewelle ist wohl Geschichte. Wir können wieder durchatmen. Apropos Atmen, hier die Helene Fischer und Atemlos.

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1: Ja, und ein Tässchen Kaffee hilft auch. Da haben wir nichts dagegen. Guten Morgen. Und vielleicht ist Ihnen das auch schon einige Male passiert. Der Kaffee schmeckt morgens bitter. Und das liegt dann vielleicht nicht nur an der Bohne, sondern an der Physik. Wirklich. Forscher der Universität Warschau, die haben nämlich untersucht, warum bei Siebträgermaschinen nicht jede Tasse gleich gut gelingt. Und es gibt dafür sogar einen eigenen Begriff, Channeling. Ja. Dabei sucht sich das heiße Wasser kleine Wege durch den Kaffeesatz. Einige Stellen werden zu stark ausgewaschen, andere kaum berührt und ja, schon schmeckt der Espresso bitter oder sogar grauslich, also konntest nicht saufen, das Zeug. Übrigens, die Forscher geben dann auch gute Tipps für Gelingen, das Kaffeepulver im Siebträger möglichst gleichmäßig verteilen und den Damper gerade ansetzen. Es geht also weniger um pure Kraft, sondern mehr um eine ruhige Hand.
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1: Ja, und so sehr man sich eine zittrige Hand bei anderen Tätigkeiten manchmal wünscht, beim Kaffee machen besser nicht.

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0: Bierchen schlürfen mit Janis Nikos. Frühstück bei Tiffany bei uns zu hören um 7:49.
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0: Widder. In der Liebe, da sollten Sie heute alte Themen nicht wieder aufwärmen, ja, sonst leidet die gemütliche Zweisamkeit schneller, als Ihnen lieb ist. Beruflich bringen kleine Änderungen schon mehr Schwung. Stier. Gesundheitlich sollten Sie heute schwere Mahlzeiten lieber meiden. Leichte Kost ist Trumpf. Beruflich beweisen Sie wieder einmal Fingerspitzengefühl und finden den richtigen Ton. Zwillinge. Heute kann es in der Liebe schneller krachen. Wenn Sie eigene Fehler zugeben, bleibt aber viel Vertrauen erhalten. Beruflich verlangen Sie manchmal sehr viel von sich selber. Übertreiben Sie es nicht. Der Krebs? Gesundheitlich gilt, wenn Sie sich nicht wohlfühlen, heute lieber keinen Sport machen. In diesem Fall ist der Tag ohne Sport sogar wesentlich gesünder. Gesundheitlich hingegen helfen heute frisches Gemüse und ein gesundes Frühstück auch gegen Müdigkeit. Löwe. Eigentlich möchten Sie die Liebe heute einfach genießen. Doch jemand könnte Ihre schönen Pläne durcheinander bringen. Beruflich sollten Sie nichts überstürzen, solange ein Plan noch nicht ganz fertig ist. Zur Jungfrau. Beruflich sind Sie eine gute Hilfe für andere, besonders wenn Entscheidungen anstehen. Gesundheitlich darf es heute ruhig langsamer angegangen werden. Das Tagesmotto: In der Ruhe, da liegt die Kraft. Waage. In der Liebe sollten Sie heute nichts übers Knie brechen. Ein klärendes Gespräch kann helfen, bevor aus Kleinigkeiten größere Probleme werden. Gesundheitlich tut Bewegung Herz und Kreislauf gut. Skorpion. Heute dürfen Sie sich freuen. In der Liebe passt der Rhythmus und es kann richtig harmonisch werden. Und wenn nicht, ja, gesundheitlich kann heute Johanniskraut die Stimmung etwas aufhellen. Vom Skorpion zum Schützen. Beruflich stapeln sich einige Unterlagen, also lieber Schritt für Schritt abarbeiten. Gesundheitlich sind lästige Viren unterwegs. Schonen Sie sich etwas und geben Sie Acht. Zum Steinbock. In der Liebe kann sich heute etwas Schönes entwickeln. Mehr als gedacht. Manchmal überrascht das Leben genau im richtigen Moment. Wassermann. Ihre selbstsichere Art kann den Partner heute etwas verunsichern. Mit mehr Verständnis wird die gemeinsame Zeit harmonischer. Beruflich gilt, wenn sich eine Tür schließt, da öffnet sich bald eine neue. Fische. Beruflich laufen Gespräche konstruktiv und zeigen neue Wege. Gesundheitlich ist ein ruhiger Tag genau richtig. Also Sehne, Seele baumeln lassen und den Körper schonen.
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0: drüber wusste. Eben gehört mit der Lüge zu viel. Kurz vor acht und damit gibt es bei uns in wenigen Augenblicken Aktuelles aus Südtirol und der Welt. Die Kollegen von den Nachrichten erwarten Sie. Und anschließend geht's weiter mit mir und dem Muntermacher.
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2: Zahl der Erdbebenopfer in Venezuela steigt auf über 1700. Aufräumarbeiten in Obermais gehen ohne Pause weiter. Das Wetter heute in Südtirol sonnig, aber nicht stabil. Im Studio Hannelore Plunger. Einen schönen guten Morgen. Nach dem verheerenden Erdbeben in Venezuela ist die Zahl der Opfer weiter gestiegen. Bisher sind laut Regierung über 1700 Tote bestätigt. Befürchtet werden deutlich mehr, da auch 5 Tage nach den beiden Beben weiterhin zehntausende Menschen vermisst werden. Hilfsorganisationen tun sich schwer damit, das genaue Ausmaß der Zerstörung zu bewerten. Es gibt Hinweise darauf, dass die von der Regierung gelieferten Zahlen die Schäden deutlich unterrepräsentieren. Inzwischen sind die Reparaturarbeiten am Hafen der zerstörten Stadt La Guaira beendet. Er konnte wieder in Betrieb genommen werden. Nun steuert ein US-Marineschiff den Hafen an, um Hilfsgüter und Ausrüstung in die Katastrophenregion zu bringen. Am Abend und in der Nacht sind teils heftige Gewitter mit Starkregen, Hagel und Sturmböen über den Süden und den Osten Bayerns hinweggezogen. In München wurden zahlreiche Straßen, Keller und Tiefgaragen geflutet. Heftige Unwetter mit starken Niederschlägen haben gestern Abend auch die aktuelle Hitzewelle in Österreich vorübergehend beendet und die Feuerwehren quer durch das ganze Bundesland gefordert. Laut Landesfeuerwehrkommando rückten die Feuerwehren in den Abendstunden zu mehr als 200 Einsätzen aus. Besonders betroffen war der Bezirk Vöcklabruck. Europa erwärmt sich seit den 1980er Jahren etwa doppelt so schnell wie der globale Durchschnitt. Es ist der Kontinent mit der stärksten Erwärmungsrate weltweit. Das bleibt nicht ohne Folgen für Millionen Urlauber. Tropische Krankheitserreger dringen nach Norden vor. Badeseen und Küstengewässer verändern sich. Hitzewellen treffen Städte härter als je zuvor. Durch längere Dürreperioden und ausgetrocknete Böden infolge steigender Temperaturen steigt die Gefahr großflächiger Waldbrände, vor allem in Südeuropa und rund ums Mittelmeer. Gletscherschmelze, aufdauernde Permafrost, Böden und häufigere Extremwetterereignisse machen Bergtouren unberechenbarer. Gestern Abend mussten die Feuerwehren aufgrund von Gewittern zu zahlreichen Einsätzen ausrücken. Verstellte Straßen, überflutete Keller und Garagen sowie Bäume und Äste, die die Fahrbahn blockierten. Besonders betroffen war das Eisacktal und der Raum Meran, wo es zu zahlreichen Unwettereinsätzen kam. In Gossensass Richtung Hühnerspiel kam es wegen eines Blitzeinschlags zu einem Brand. Indes gehen die Aufräumarbeiten in Obermais ohne Pause weiter. Hafling ist von Meran abgeschnitten. Der Straßendienst bemüht sich, die Landesstraße so schnell wie möglich einspurig befahrbar zu machen. Das wird frühestens Ende der Woche sein. Bei der Vermurung der Freiberger Straße wurde auch die Kanalisierung mitgerissen, an deren Reparatur gearbeitet wird. 3.000 bis 5.000 Kubikmeter Material sind abgegangen. Teilweise türmen sich Schlamm, Geröll und Gehölz bis zu 5 Meter hoch. Die gesetzliche Regelung zum assistierten Suizid wird nicht wie bisher geplant im Rahmen des Omnibusgesetzes weiterverfolgt, sondern in einem eigenständigen Gesetz ausgearbeitet. Die Entscheidung betrifft ausschließlich den gesetzlichen Rahmen. An den bisherigen inhaltlichen Zielsetzungen ändere sich dadurch nichts, sagt Gesundheitslandesrat Hubert Mesner. Mit dem Gesetzentwurf wird kein neues Recht auf einen medikamentös assistierten Suizid geschaffen. Das Urteil des italienischen Verfassungsgerichtshofs sieht unter klar definierten Voraussetzungen die Nichtstrafbarkeit der Beihilfe zum medikamentös assistierten Suizid vor und überträgt dem Gesetzgeber die Aufgabe, die dafür erforderlichen organisatorischen und verfahrensrechtlichen Bestimmungen zu regeln. Ab dem 1. Juli gelten neue Vorschriften für den Einsatz von Fahrtenschreibern im Güterverkehr. Die Pflicht wird auf weitere Fahrzeugkategorien ausgedehnt und betrifft künftig auch Fahrzeuge mit einem zulässigen Höchstgewicht von mehr als 2,5 Tonnen, einschließlich Anhänger oder Sattelanhänger, sofern sie für grenzüberschreitende Güterbeförderungen eingesetzt werden. Die neuen Bestimmungen gehen auf europäische Vorgaben zurück und bringen neben der Pflicht zur Verwendung eines Fahrtenschreibers auch zusätzliche Anforderungen mit sich. Dazu zählen unter anderem die Einhaltung der gesetzlichen Lenk- und Ruhezeiten sowie entsprechende Schulungsmaßnahmen für die betroffenen Mitarbeiter. Die neuen Vorschriften betreffen zahlreiche Handwerksbetriebe und Kleinunternehmen.
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2: Die deutsche Fußballnationalmannschaft ist bei der Weltmeisterschaft ausgeschieden. Im 16. Finale unterlag die DFB-Elf Außenseiter Paraguay im Elfmeterschießen mit 3:4. Nach der regulären Spielzeit hatte es 1:1 gestanden. Zunächst war Paraguay in Führung gegangen, bevor Kai Havertz ausgleichen konnte. Bundestrainer Nagelsmann betonte nach der Partie seinen Willen, im Amt zu bleiben. Sollte der DFB das anders sehen, müsse man es ihm sagen. Brasilien steht derweil im Achtelfinale. Die Südamerikaner gewannen gegen Japan mit 2:1. Den entscheidenden Treffer erzielten die Brasilianer in der Nachspielzeit. Marokko steht bei der WM im Achtelfinale. Im ersten Schlager der K.O.-Phase setzte sich der WM-Vierte von 2022 in Monterrey gegen die Niederlande mit 3:2 im Elfmeterschießen durch. Nach regulärer Spielzeit und Verlängerung war es 1:1 gestanden.
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2: Das waren die aktuellen Themen zur Stunde. Das Wetter am heutigen Dienstag. Am Vormittag scheint verbreitet die Sonne. Am Nachmittag entwickeln sich aus den anwachsenden Quellwolken ein paar Regenschauer oder Gewitter. Die Höchstwerte reichen von 28 bis 35 Grad. Die Wettervorschau. Am Mittwoch sorgt eine Kaltfront für zunehmend unbeständige Verhältnisse. Im Tagesverlauf kommt es verbreitet zu gewitterigen Regenschauern und in der Folge frischt vielerorts Nordföhn auf. Die Temperaturen gehen zurück. Der Donnerstag verläuft recht sonnig. Morgendliche Wolken lockern bald auf. Vor allem im Norden bleibt es föhnig. Auch am Freitag überwiegt der Sonnenschein. Am Alpenhauptkamm kann die Bewölkung zeitweise etwas dichter sein. Der Samstag bringt voraussichtlich im ganzen Land strahlenden Sonnenschein. Richtung Wochenende steigen die Temperaturen vor allem im Süden wieder an.
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6: Guten Morgen aus der Landesverkehrsmeldezentrale, wünscht Renate Stauder. Wegen Sicherungsarbeiten nach Murenabgängen sind die Landesstraße Sinig-Verdienst zwischen Sinig und dem Kreisverkehr am Metz, die Landesstraße Meran-Hafling zwischen der Neif und Hafling und die Landesstraße Weitburg-Kastelruth zwischen der Abzweigung St. Oswald und der Abzweigung Dissens weiterhin gesperrt. Zurzeit herrscht in den Stadtgebieten aufgrund des Berufsverkehrs erhöhtes Verkehrsaufkommen. Rechnen Sie vor allem bei den Stadteinfahrten mit Verzögerungen. Eine Einbahnregelung wegen Arbeiten gibt es unter anderem auf der Brenner Staatsstraße nördlich von Pfahren, auf der Gardertaler Staatsstraße bei Zwischenwasser, auf der Gröner Staatsstraße zwischen Waldbruck und Bontives bei Brempach und auf der Passaira Staatsstraße zwischen Riffian und Saltaus. Gute Fahrt!

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0: muss man im ersten Moment zwar nicht glauben, ist aber tatsächlich Musik aus Südtirol aus den 80ern, die Alpenjuppies. 8:23 und ich bin sehr gespannt, was er denn heute für uns parat hat, der Mondkalender.
1: Entdecken Sie die Kraft des Mondes. Garten, Haushalt, Gesundheit und Schönheit. Wir verraten, für welche Tätigkeiten die entsprechende Mondphase gerade günstig ist.
2: An diesem letzten Tag im Monat Juni ist um 0:55 Vollmond. Und Vollmondtage bringen oft viel Energie, aber manchmal auch innere Unruhe. Und wenn Neumond oder Vollmond ist, kann es auch beim Wetter zu einem Umschwung kommen. Beobachten Sie heute einmal bewusst Himmel, Stimmung und Natur.
1: Der Mond ist seit jeher unser himmlischer Begleiter mit großem Einfluss auf unser Leben, Gesundheit, Ernährung, Körperpflege, Haushalt und Garten. Besser leben nach dem Mondkalender.
0: Das ist sehr, sehr interessant. Also heute geht der Wetterbericht mit dem Mondkalender wirklich Hand in Hand, denn auch da haben wir bereits gehört in der letzten Stunde, beziehungsweise auch jetzt vorhin in den 8 Uhr Nachrichten, dass ein Wetterumschwung auf uns zukommt. Sprich, es wird dann wesentlich kühler. Also muss es wohl stimmen. Na, wir haben nichts dagegen, gell? 5:09 und hier der Hit der Stunde mit Sigrid und Marina.

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1: Daten und
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2: Ein süßes Früchtchen. Wenn man an Glurns denkt, dann denkt man zuerst an Stadtmauern, Lauben und mittelalterliche Gassen. Glurns ist ja auch die kleinste Stadt Südtirols und trotzdem steckt dort Geschichte an jeder Ecke. Ja, und eine ganz besondere Geschichte wächst dort nicht aus Stein, sondern auf Bäumen, die Balerbirne. Sie ist eine alte Finchka-Birnensorte, früher weit verbreitet, heute fast schon eine kleine Kostbarkeit. Die Balerbirne war früher im oberen Finchgau weit verbreitet. Heute ist sie eher eine Besonderheit geworden. Ihre Bäume, die können richtig mächtig werden, bis zu 20 oder sogar 25 Meter hoch. Manche dieser alten Balerbirnbäume sind mehrere Jahrhunderte alt. Also nicht einfach Obstbäume, sondern ja, fast schon lebende Zeitzeugen. Erwähnt wurde die Balerbirne in Südtirol schon im Jahre 1755, damals noch unter dem Namen Billy Bally Birne. Man kennt sie auch als türkische Birne oder Sommerapothekerbirne. Tja, und dieser Name Apothekerbirne kommt nicht von ungefähr. Früher wurde ihr nämlich eine besondere

0: besonders wohltuende Wirkung zugeschrieben. Man erzählt sich sogar, dass Kranke nach dem Essen von Bala-Birnen plötzlich gesünder waren und dass Hausärzte damals zur Erntezeit kaum Patienten hatten. Ja, und tatsächlich wirkt die säurearme Bala-Birne entschlackend und entgiftend und wurde deswegen in früheren Zeiten oft Sommer-Apothekerbirne genannt. Und Glurns ist heute so etwas wie die Hochburg dieser besonderen Birne. Jedes Jahr im September wird sie dort bei den Bala-Bira-Tagen gefeiert, mit Markt, Spezialitäten, Kultur und natürlich allem, was man aus dieser Birne machen kann. Also Brot, Krapfen, Marmelade, Saft oder Schnaps. Ganz nebenbei, die Bala-Birne, die ist keine schöne Hochglanzfrucht aus dem Supermarkt. Sie hat eine eher raue Schale, grobkörniges Fruchtfleisch und einen kräftigen Geschmack, der ein bisschen an Karamell oder Zimt erinnert. Zwischen Apfelanlagentourismus und moderner Landwirtschaft ist die Bala-Birne heute damit auch ein Stück Erinnerung. An eine Zeit, in der jeder Baum Platz zum Wachsen hatte, ohne in Form geschnitten zu werden, an eine Zeit, wo jedes Obst verwertet wurde und die Bala-Birne, die erinnert an Geschichten von Birnen und Bäumen, die erzählen könnten, dass bereits Franzosen 1809 unter ihren Ästen saßen und ihre Früchte gegessen haben.
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0: Schlagermusik aus der Schweiz, das ist die Calimeros und die endlose Hitzewelle, die scheint ein Ende zu nehmen.
1: Das Wetter in Südtirol am Dienstag.
2: Über den Alpen liegt weiterhin warme und labil geschichtete Luft. Morgen sorgt eine Kaltfront dann für einen Luftmassenwechsel. Der heutige Dienstag bringt eine freundliche Mischung aus Sonne und Wolken. Vereinzelt ist bereits am Vormittag ein Regenschauer möglich. Am Nachmittag muss man über Südtirol verteilt dann wieder mit ein paar Gewittern rechnen. Und mit Höchstwerten bis 35 Grad im Unterland wird es noch einmal heiß. Morgen erreicht uns ab dem späten Vormittag dann die angesprochene Kaltfront. Damit ziehen in der Folge teils kräftige, gewittrige Regenschauer durch und gleichzeitig frischt böiger Nordwind auf. Die Temperaturen gehen damit überall zurück. Die zweite Wochenhälfte verläuft stabiler, Richtung Wochenende wird es aber bereits wieder heißer. Das war's vom Wetterdienst mit Philipp Tartarotti.
0: Ja, vielen Dank an den Wettermann und wie eben erwähnt, das erste große Schwitzen, das nimmt wohl ein Ende. Und da freuen wir uns drüber, gell? Ja, und auch bei uns wird's jetzt richtig schön entspannt mit Christina Bach. Wir haben es 8 Uhr und 47 Minuten.

Tja, alles easy peasy. Linda Ronstadt bei uns im Muntermacher und mittlerweile 9:04. Das heißt, in wenigen Augenblicken kommen die Kollegen aus der Nachrichtenredaktion auf Sie zu. Da gibt es Neuigkeiten aus Südtirol und der Welt. In diesem Sinne, bleiben Sie einfach dran.

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1: Iran lehnt internationale Minenräumung in der Straße von Hormuz ab. Aufräumarbeiten in Obermais gehen ohne Pause weiter. Das Wetter heute in Südtirol, sonnig, aber nicht stabil. Im Studio Hannelore Plunger. Einen schönen guten Morgen. Der Iran lehnt eine Minenräumung durch andere Nationen in der Straße von Hormuz ab. Vizeaußenminister Gharibabadi erklärte, der entsprechende Vorschlag von Frankreichs Präsident Macron verstoße gegen das bestehende Rahmenabkommen. Dieses sehe vor, dass die Verantwortung ausschließlich bei Iran liege. Laut Gharibabadi wird sein Land eine gemeinsame Operation niemals zulassen. Macron hatte nach einem Treffen mit dem Sultan von Oman erklärt, man wolle gemeinsam mit Partnern an der Minenräumung mitwirken, um die Seewege zu sichern. Ziel sei eine freie und bedingungslose Durchfahrt. Die Straße von Hormuz zählt zu den wichtigsten Transportwegen für den weltweiten Ölhandel und andere Güter. Am Abend und in der Nacht sind teils heftige Gewitter mit Starkregen, Hagel- und Sturmböen über den Süden und den Osten Bayerns hinweggezogen. In München wurden zahlreiche Straßen, Keller und Tiefgaragen geflutet. Heftige Unwetter mit starken Niederschlägen haben gestern Abend auch die aktuelle Hitzewelle in Österreich vorübergehend beendet und die Feuerwehren quer durch das ganze Bundesland gefordert. Laut Landesfeuerwehrkommando rückten die Feuerwehren in den Abendstunden zu mehr als 200 Einsätzen aus. Besonders betroffen war der Bezirk Vöcklabruck. Europa erwärmt sich seit den 1980er Jahren etwa doppelt so schnell wie der globale Durchschnitt. Es ist der Kontinent mit der stärksten Erwärmungsrate weltweit. Das bleibt nicht ohne Folgen für Millionen Urlauber. Tropische Krankheitserreger dringen nach Norden vor, Badeseen und Küstengewässer verändern sich, Hitzewellen treffen Städte härter als je zuvor. Durch längere Dürreperioden und ausgetrocknete Böden infolge steigender Temperaturen steigt die Gefahr großflächiger Waldbrände, vor allem in Südeuropa und rund ums Mittelmeer. Gletscherschmelze, aufdauernde Permafrostböden und häufigere Extremwetterereignisse machen Bergtouren unberechenbarer. Gestern Abend sind über weite Teile Südtirols erneut kräftige Gewitter gezogen. Lokal gingen intensive Regenfälle nieder, begleitet von Blitz und Donner. Vor allem im Eisacktal mussten die Feuerwehren mehrfach ausrücken. In Gossensass Richtung Hühnerspiel kam es wegen eines Blitzeinschlags zu einem Brand. Indes gehen die Aufräumarbeiten in Obermais ohne Pause weiter. Hafling ist von Meran abgeschnitten. Der Straßendienst bemüht sich, die Landesstraße so schnell wie möglich einspurig befahrbar zu machen. Das wird frühestens Ende der Woche sein. Bei der Vermurung der Freiberger Straße wurde auch die Kanalisierung mitgerissen, an deren Reparatur gearbeitet wird. 3.000 bis 5.000 Kubikmeter Material sind abgegangen. Teilweise türmen sich Schlamm, Geröll und Gehölz bis zu 5 Meter hoch. Der Landtag kommt von heute bis 3. Juli zusammen. Auf der Tagesordnung stehen unter anderem die aktuelle Fragestunde, der Nachtragshaushalt des Landtags sowie Anträge und Gesetzentwürfe von Opposition und Mehrheit, darunter der Sammelgesetzentwurf der Landesregierung. Der Landtag debattiert diese Woche über ein Sammelgesetz mit Bestimmungen für viele Bereiche. Unter anderem geht es um die Wasserkraft. In Antholz ist eine Wandergruppe von einer Kuhherde attackiert worden. 3 Menschen wurden dabei verletzt und mussten ins Krankenhaus gebracht werden. Ein Schweizer litt schwere Verletzungen im Brustbereich. Eine weitere Person wurde erheblich verletzt, ein drittes Opfer leicht. Mehrere Personen gerieten nach dem Angriff der Tiere in Panik und flüchteten in unterschiedliche Richtungen.
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1: Favorit Jannik Sinner hat sich mit einem 5-Satz-Sieg in Wimbledon in die zweite Runde gekämpft. Trotz seines zweimaligen Satzrückstands und eines Sturzes setzte sich der Weltranglisten-Erste gestern mit 4-6, 6-3, 6-7, 6-2, 6-3 gegen Miomir Kecmanovic aus Serbien durch. Sinners nächster Gegner ist Nuno Borges aus Portugal. Ausgeschieden sind mit dem Norweger Casper Rüdd, dem Russen Andrei Rublev und dem Italiener Luciano Darderi bereits die Nummer 11, 12 und 14 des Turniers. Das waren die aktuellen Themen zur Stunde. Das Wetter am heutigen Dienstag. Am Vormittag scheint verbreitet die Sonne. Am Nachmittag entwickeln sich aus den anwachsenden Quellwolken ein paar Regenschauer oder Gewitter. Die Höchstwerte reichen von 28 bis 35 Grad. Die Wettervorschau. Am Mittwoch sorgt eine Kaltfront für zunehmend unbeständige Verhältnisse. Im Tagesverlauf kommt es verbreitet zu gewittrigen Regenschauern und in der Folge frischt vielerorts Nordföhn auf. Die Temperaturen gehen zurück. Der Donnerstag verläuft recht sonnig. Morgendliche Wolken lockern bald auf. Vor allem im Norden bleibt es föhnig. Auch am Freitag überwiegt der Sonnenschein. Am Alpenhauptkamm kann die Bewölkung zeitweise etwas dichter sein. Der Samstag bringt voraussichtlich im ganzen Land strahlenden Sonnenschein. Richtung Wochenende steigen die Temperaturen vor allem im Süden wieder an.
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5: Guten Tag, wünscht Barbara Widott aus der Landesverkehrsmeldezentrale. Wegen Sicherungsarbeiten nach Murenabgängen sind die Landesstraße Sinich-Verdienst zwischen Sinich und dem Kreisverkehr Rametz, die Landesstraße Meran-Hafling zwischen der Naiv und Hafling gesperrt. Deshalb kommt es in Obermais in Fahrrichtung Meran und auf der Passaierstraße ab der Tilore-Kreuzung in Fahrrichtung Meran zu Kolonnenverkehr und Staus. Die Landesstraße Weidburg-Kasterut zwischen der Abzweigung St. Oswald und der Abzweigung Tisens ist weiterhin gesperrt. Eine Einbahnregelung wegen Arbeiten gibt unter anderem auf der Brennerstadtstraße nördlich von Fahren, auf der Gadertaler Stadtstraße bei Zwischenwasser, auf der Grünen Stadtstraße zwischen Weiburg und Pontives bei Brembach und auf der Passaier Stadtstraße zwischen Riffian und Saltaus. Kommen Sie gut ans Ziel!

0: Ich habe einmal Zugele fern und das heißt immer, auch Züge würden sich verspäten, muss wohl sein, denn auch Christian Anders ist mit der Nummer seit den 70er Jahren unterwegs. 9:21 und wir sind pünktlich. Das ist schön so, gell? Wir kommen zur Werbung.
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0: Ja, das ist wie gesagt Interessantes aus der Werbeabteilung. Zurück im Musikprogramm und zurück in Österreich bei unseren nördlichen Nachbarn. Tolle Musik jetzt am Start mit den Seen. Hier sind die wilden Wasser.

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1: Am heutigen Dienstag, 30. Juni, gibt es in der Südtirol gleich mehrere Märkte, die man besuchen kann. In Sterzing, da findet zum Beispiel der bekannte Sterzlmarkt statt. Außerdem gibt es einen Wochenmarkt in Neumarkt und einen kleinen Wochenmarkt auch in Meran. Wer lieber bäuerliche Produkte sucht, der wird ebenfalls fündig. In Oberlahna, Deutschnofen, Seis und Oberbozen gibt es Bauernmärkte oder Verkaufsstände mit regionalen Produkten. Auch im Arntal lohnt sich ein Blick nach Kasern in Bredau, wo ein Bauern- und Handwerkermarkt stattfindet. Damit ist dieser Dienstag ein richtig guter Markttag in Südtirol. Von Stadtbummel über frische Lebensmittel bis hin zu Handwerk und regionalen Spezialitäten ist einiges dabei. Wer lieber Kunst mit einem Stadtbummel verbindet, der kann nach Klausen fahren. Dort läuft die Triennale Klausen Menschsein. Die Ausstellung ist an allen drei Tagen im Zeitraum eingetragen und bringt zeitgenössische Kunst in die Stadt. Ebenfalls in Klausen läuft Una Bocciata d'Arte, also noch ein guter Grund, durch die Gassen zu gehen und Kultur mitzunehmen. Beide Termine sind für den 30. Juni, 1. Juli und 2. Juli gelistet. Tja, und am Abend wird es dann gesellig. In Rabland gibt es ab 19 Uhr den Grill- und Musikabend mit Tiroler Herz. Der Eintritt ist frei, Speisen und Getränke zahlt man natürlich selber. Wer lieber Musik in der Stadt mag, der kann sich einzelne kostenlose Termine beim Südtiroler Jazz Festival ansehen. Vom Dienstag zum Mittwoch, 1. Juli. Und hier lohnt sich am Vormittag ein Abstecher nach Bruneck. Dort findet von 7:30 bis 12:30 Uhr der Bauernmarkt statt. Bauern aus der Umgebung bieten Gemüse, Obst, Säfte, Käse, Speck, Fleisch, Eier, Kräuterprodukte und Bauernbrot an. Das ist dann kein großes Spektakel, aber genau so ein Markt, bei dem man gerne einmal kurz stehen bleibt. Kulturell bleibt Klausen interessant. Die Triennale Klausen, Menschsein und Una Bocciata d'Arte laufen auch am Mittwoch weiter. Dazu kommt in St. Ulrich die Biennale Gardena, Future Paradise Gardens, die ebenfalls für diesen Zeitraum eingetragen ist. Wer also am Mittwoch in Richtung Gröden fährt, der kann einen Spaziergang gut mit Kunst verbinden. Am Abend gibt es in Schlanders die Schlandersburger Sommerabende. Beginn ist um 20.30 Uhr in der Bibliothek Schlandersburg. Das ist ein schöner Termin für alle, die den Abend nicht so laut, aber trotzdem besonders ausklingen lassen möchten. Dazu gibt es in verschiedenen Orten auch wieder frei zugängliche Musiktermine, unter anderem im Rahmen des Jazz-Festivals. Am Donnerstag kann man es etwas ruhiger angehen lassen und den Tag mit einem Kunst- oder Ortsbummel verbinden. In Kastlod läuft Kunst im Dorf noch bis zum heutigen 2. Juli. Das passt gut für alle, die Kunst lieber draußen oder im Dorf erleben, als im klassischen Museum. Am Abend wird es im Bustertal klassisch. In Antholz Niedertal spielt die Musikkapelle Josef Leitgeb beim Babylon. Beginn ist um 20.45 Uhr. Das Konzert dauert bis etwa 22 Uhr. Der Eintritt, der ist kostenlos. Und an diesem Donnerstag gibt es in Völs am Schlern einen besonderen Musiktipp. Am Stanglerhof, da spielt um 18 Uhr Laura Zöschk mit der Euregio Jazz Werkstatt. Es erwartet sie ein schöner Sommerabend mit jungen Musikern, moderner Musik und viel Atmosphäre unterm Schlern. Wer also einmal etwas anderes hören möchte, der ist dort genau richtig. Und noch ein extra Hinweis. Am Freitag, 3. Juli, gibt es um 20 Uhr im Raiffeisen Kulturhaus Niederdorf einen Vortrag mit Gottfried Hochgruber. Sie wissen, er ist Experte für Pflanzen- und Kräuterheilkunde und spricht über die natürliche Kraft der Kräuter. Unter dem Titel Wechselbad der Kräuter – Jahreszeiten gelebt geht es um traditionelles Heilwissen, Gesundheit und Wohlbefinden. Ein interessanter Abend für alle, die Kräuter, Natur und einfache Wege zu mehr Gesundheit und Wohlbefinden schätzen.
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2: Tja, einiges, was man missen müsste, damit einem nicht langweilig wird, dass der Veranstaltungskalender wird übrigens wiederholt heute im Nachmittagsprogramm. Zurück im frühen Vormittag. Wir haben es 10 nach halb 10.

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1: Einen schönen guten Morgen. Die Fußball-Weltmeisterschaft in den USA, Kanada und Mexiko hat ihre erste große Sensation. Deutschland verlor gestern im 16. Finale nach einem 1:1 nach Verlängerung im Elfmeterschießen gegen Paraguay mit 3:4. Während die DFB-Auswahl nach einer weiteren Blamage wie schon 2018 und 2022 früh die Heimreise antreten muss, trifft Paraguay im Achtelfinale am 4. Juli auf den Sieger aus dem Duell zwischen Frankreich und Schweden. Brasilien hat sich gestern bei der Fußball-WM in das Achtelfinale gezittert. Die Mannschaft drang Japan nach einem 0:1 Pausenrückstand mit einem Kraftakt nach der Pause mit 2:1 nieder. Für die Erlösung sorgte Joker Gabriel Martinelli, der in der 95. Minute den Siegestreffer erzielte. Für Japan platzte währenddessen auch im 5. Anlauf der Traum vom erstmaligen Aufstieg in die 2. K.O.-Runde. Marokko steht bei der WM im Achtelfinale. Im ersten Schlager der K.O.-Phase setzte sich der WM-Vierte von 2022 in Monterrey gegen die Niederlande mit 3:2 im Elfmeterschießen durch. Nach regulärer Spielzeit und Verlängerung war es 1:1 gestanden. In der Entscheidung verschossen gleich 3 Niederländer. Die Marokkaner konnten die 2 Fehlschüsse verkraften. Den entscheidenden Elfmeter verwandelte dann schließlich Saibari mit einem Flachschuss ins linke Eck. Im Achtelfinale trifft das Team nun am Samstag in Houston auf Kanada. Elfenbeinküste und Norwegen treffen heute erstmals in ihrer Geschichte aufeinander, und zwar in Arlington, Texas, mit Anstoß um 19 Uhr. Beide Mannschaften schlossen als zweite ihrer jeweiligen Gruppen mit 6 Punkten ab, jedoch auf grundlegend unterschiedlichen Wegen. Die Wikinger erzielten 8 Tore in 3 Spielen, angetrieben von der außergewöhnlichen Form von Erling Haaland, während die Elefanten in der gesamten Gruppenphase lediglich 2 Gegentore kassierten und damit erstmals in ihrer WM-Geschichte die K.O.-Runde erreichten. Heute treffen Frankreich und Schweden im 16. Finale aufeinander. Anstoß ist um 23 Uhr in Guadeloupe, Mexiko. Frankreich geht in das K.O.-Duell. Die Equipe Tricolore überzeugte bereits in der Gruppenphase mit ihrer Offensivqualität und individueller Klasse, während Schweden vor allem über eine kompakte Defensive, hohe Laufbereitschaft und mannschaftliche Geschlossenheit ins Achtelfinale einzog. Mexiko spielt gegen Ecuador in Mexico City. Anpfiff ist um 3 Uhr. Mexiko geht als klarer Favorit in dieses 16. Finale, nachdem das Team in der Gruppenphase eindrucksvoll aufgetreten ist und die Vorrunde als erster seiner Gruppe beendet hat. In der Gruppenphase holte Mexiko 3 Siege aus 3 Spielen. Das war's von der WM.
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2: Ja, zum Wohl bekommst. Und das heißt es immer, der Ball, der sei rund. Nun im deutschen DFB ist er wohl eher eckig, also die haben ja Riesenprobleme. Und da gibt es jetzt derzeit Diskussionen ohne Ende. Ist Julian Nagelsmann der Richtige? Soll er weitermachen? Darf er weitermachen? Also das und viel mehr wird in den nächsten Tagen, ich nehme an, sogar in den nächsten Stunden entschieden. Da sind wir gespannt drauf. Gut, es gibt weitere Neuigkeiten. Bei uns in 4 Minuten gibt's aktuelle Nachrichten.

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1: Fujimori gewinnt Wahl in Peru. Im Jahr 25 wurden landesweit 95.519 Vergabeverfahren veröffentlicht. Das Wetter heute in Südtirol, sonnig, aber nicht stabil. Im Studio Hannelore Plunger, einen schönen Vormittag. Die rechtskonservative Kandidatin Keiko Fujimori hat nach Abschluss der langwierigen Stimmenauszählung die Präsidentschaftswahl in Peru gewonnen. Die 51-Jährige kam auf 50,13%, wie das Wahlamt mehr als drei Wochen nach der Stichwahl am 7. Juni mitteilte. Der Linkspolitiker Roberto Sanchez erhielt demnach 49,86%. Gerade einmal 49.641 Stimmen trennten die Kontrahenten in einem Land mit 27 Millionen Wahlberechtigten. Sanchez hatte angekündigt, die Wahlergebnisse nicht anzuerkennen. Julian Nagelsmann will auch nach dem frühen WM aus der Fußballnationalmannschaft von Deutschland Bundestrainer bleiben. Der 38-Jährige erklärte noch im Stadion nach der Niederlage im Elfmeterschießen gegen Paraguay und dem verpassten Einzug ins Achtelfinale seine Bereitschaft, im Amt zu bleiben. Er möchte es weitermachen, er stehe bereit, wenn man das möchte, und wenn man das nicht möchte, müsste man das sagen, erklärte Nagelsmann. Sein Vertrag beim DFB läuft noch bis nach der EM 2028. Bei der heftigen Explosion am Eingang eines Wohngebäudes in Monaco soll Berichten zufolge einer der reichsten Unternehmer aus der Ukraine verletzt worden sein. Insgesamt wurden nach Behördenangaben drei Menschen verletzt, zwei von ihnen lebensbedrohlich. Demnach handelt es sich bei dem aus der Ukraine stammenden Mann um einen Immobilienunternehmer. Verletzt wurden auch eine Frau und ein Jugendlicher. Von offizieller Seite wurden die Identitäten nicht bestätigt. Eine verdächtige Person sei auf der Flucht, hieß es. Im Jahr 2025 wurden landesweit 95.519 Vergabeverfahren veröffentlicht. Rund 79% der Verfahren gingen an Unternehmen mit Sitz in Südtirol. Öffentliche Investitionen sind ein wesentlicher Motor für regionale Wertschöpfung, Beschäftigung und Wettbewerbsfähigkeit. Für den LVH sind diese Zahlen ein klares Signal. Gerade die vielen kleinen und mittleren Handwerksbetriebe im Land tragen wesentlich dazu bei, dass öffentliche Bauliefer- und Dienstleistungsaufträge effizient und qualitätsvoll umgesetzt werden. Gleichzeitig sorgen sie dafür, dass die Wertschöpfung in Südtirol bleibt und Arbeitsplätze auch im ländlichen Raum gesichert werden. Ferienzeit ist für Einbrecher Hochsaison, da leerstehende Häuser und Wohnungen leichtes Spiel bieten. Wer einige einfache Sicherheitsmaßnahmen beachtet, kann das Risiko eines Einbruchs deutlich reduzieren. Die Verbraucherzentrale gibt Tipps, wie man durch ein paar einfache Verhaltensregeln sein Hab und Gut beschützen kann. Kunde Bauhofer informiert.
2: Fenster und Türen immer schließen. Erfahrungsgemäß gelangen viele Einbrecher durch gekippte Fenster ins Haus. Das gilt für Haustüren, Balkontüren, Fenster, Kellerfenster. Auch sollten Schlüssel nie im Außenbereich versteckt werden, wie zum Beispiel unter der Fußmatte oder in einem Blumentopf. Nicht nur die Haustür selbst, sondern auch andere Eingänge, wie zum Beispiel Garagenzugänge oder Hinterausgänge, sollten gut gesichert sein. Es ist auch wichtig, die eigene Abwesenheit nicht preiszugeben. Man kann zum Beispiel mit Zeitschaltuhren die Lampen aus- und einschalten oder mit kleinen Gadgets abends zum Beispiel ein eingeschaltetes Fernsehgerät gut simulieren.
1: In Antholz ist eine Wandergruppe von einer Kuhherde attackiert worden. Drei Menschen wurden dabei verletzt und mussten ins Krankenhaus gebracht werden. Ein Schweizer erlitt schwere Verletzungen im Brustbereich. Eine weitere Person wurde erheblich verletzt. Ein drittes Opfer leicht. Mehrere Personen gerieten nach dem Angriff der Tiere in Panik und flüchteten in unterschiedliche Richtungen.
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1: Favorit Jannik Sinner hat sich mit einem 5-Satz-Sieg in Wimbledon in die zweite Runde gekämpft. Trotz seines zweimaligen Satzrückstands und eines Sturzes setzte sich der Weltranglisten-Erste aus Südtirol mit 4-6, 6-3, 6-7, 6-2, 6-3 gegen Miomir Kecmanovic aus Serbien durch. Sinners nächster Gegner ist Nuno Borges aus Portugal. Ausgeschieden sind mit dem Norweger Kasper Rüdd, dem Russen Andrei Rublev und dem Italiener Luciano Daderi bereits die Nummer 11, 12 und 14 des Turniers. Das waren die aktuellen Themen zur Stunde. Das Wetter am heutigen Dienstag. Am Vormittag scheint verbreitete Sonne. Am Nachmittag entwickeln sich aus den anwachsenden Quellwolken ein paar Regenschauer oder Gewitter. Die Höchstwerte reichen von 28 bis 35 Grad. Die Wettervorschau. Am Mittwoch sorgt eine Kaltfront für zunehmend unbeständige Verhältnisse. Im Tagesverlauf kommt es verbreitet zu gewitterigen Regenschauern und in der Folge frischt vielerorts Nordföhn auf. Die Temperaturen gehen zurück. Der Donnerstag verläuft recht sonnig. Morgendliche Wolken lockern bald auf. Vor allem im Norden bleibt es föhnig. Auch am Freitag überwiegt der Sonnenschein. Am Alpenhauptkamm kann die Bewölkung zeitweise etwas dichter sein. Der Samstag bringt voraussichtlich im ganzen Land strahlenden Sonnenschein. Richtung Wochenende steigen die Temperaturen vor allem im Süden wieder an.
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5: Schönen Vormittag aus der Landesverkehrsmeldezentrale wünscht Renate Stauder. Wegen Sicherungsarbeiten nach Murenabgängen sind die Landesstraße Meran-Hafling zwischen der Neif und Hafling, die Landesstraße Sinich-Verdienst zwischen Sinich und dem Kreisverkehr am Metz und die Landesstraße Weidburg-Kastelruth zwischen der Abzweigung St. Oswald und der Abzweigung Dissens weiterhin gesperrt. In Meran kommt es aufgrund der Straßensperren nach den Murenabgängen in Obermais in Fachrichtung Meran und auf der Passeirer Straße ab der Tiroler Kreuzung in Fachrichtung Meran zu Kolonnenverkehr und Staus. Zu Behinderungen wegen Arbeiten kommt es unter anderem auf der Brenner Staatsstraße nördlich von Fahren, auf der Bustertaler Straße bei Inchen, auf der Gadertaler Staatsstraße bei Zwischenwasser, auf der Gröner Staatsstraße zwischen Waldburg und Pontives bei Prempach und auf der Passeirer Staatsstraße zwischen Riffian und Saltaus. Gute Fahrt!

Seit vielen, vielen Jahren und der sehr erfolgreichen Melissa Naschenmann bei uns im Vormittagsprogramm. Tja, vom Muntermacher in den Vormittag, so schnell kann es denn gehen. 10 Minuten nach 10 und knapp 2 Stunden darf ich Sie heute noch begleiten. Schön,

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lange, lange Jahre als Frohe Natur und vor allem in den 90ern war sie eigentlich in jeder Fernsehshow zu Gast. Mittlerweile hat man sie ein bisschen vergessen, die gute Gary Baginski, aber bei uns, da darf sie noch. Wir bleiben bei Frau, kommen zu Monika Martin und Glaubst du an die Liebe? Ihre aktuelle Single, bei uns ein Hit der Stunde.

0: haben nämlich herausgefunden, Lachen gibt es seit mindestens 15 Millionen Jahren. Denn also nicht nur die Menschen lachen, sondern auch Gorillas, Schimpansen und Orang-Utans, vor allem beim Spielen und beim Kitzeln. Und dieses Affenlachen, ich nenne es jetzt mal so, folgt bei allen Menschenaffen einem ähnlichen Rhythmus. Bei Menschen ist das Lachen mit den Jahrtausenden flexibler geworden. Wir lachen anders mit Freunden als bei einem höflichen Gespräch. Anders aus Freude als aus Verlegenheit. Und ja, Lachen zeigt Nähe, Freude, manchmal auch Nervosität. Und wer heute herzhaft lacht, der macht nichts Einfaches. Na, der pflegt ein sehr, sehr altes Menschheitserbe.
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0: Ich habe gehört, Lachen ist uralt, Lachen ist gesund. Nur leider, hat man in Zeiten wie diesen nicht mehr ganz so viel zum Lachen, wie es vielleicht noch früher war, gell? Also früher, da war vieles einfacher. Einige sagen, auch viel schöner.

Tja, eine schöne Nummer von Marco Spiegel. Musikalisch bleiben wir in Österreich, kommen zu Waterloo und Robinson, aber von Schlager der Gegenwart zu einem Schlager aus den 70ern. Die beiden singen nämlich Du, die verkaufen, die Army, und das wäre natürlich der Albtraum, der absolute Albtraum für die ganzen Kriegstreiber in Europa. Aber wir hören uns die Nummer trotzdem sehr gerne an, wenn es denn klappt. Waterloo und Robinson mit Du, die verkaufen, die Army, und da haben wir, sehe ich gerade, einen kleinen Hänger, aber das beheben wir, indem wir das Liedchen ja neu starten. Das dauert jetzt einen kleinen Moment, aber das kriegen wir hin. Und ich habe ja Zeit, Sie natürlich auch, weil Sie hören ja auch schön zu, ne? Also Waterloo und Robinson mit Du, die

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Sehen Sie? Tja, wie heißt das so schön? Was lange währt, das wird endlich gut.

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0: Journalisten bei uns im Vormittagsprogramm, ja, und in den ganz großen Shows von Florenz Silbereisen oder Giovanni Zarella, da ist er nicht mehr willkommen, aber bei uns, da darf er.
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0: Ja, bin jetzt auch schon ein Weilchen hier, ne, Seite 7. Und die Frage kriegen wir häufig gestellt, was macht ihr Moderatoren eigentlich, wenn Musik oder Werbung läuft? Nur, da gibt's so viel. Also mit Kollegen plaudern, ab und zu auch Gästen unser Studio zeigen, dann was trinken, a Klackele, manchmal auch Sekt, gell, wenn Grund ist zum Feiern. Nasenbohren ist dabei oder Jürgen Würgen spricht, die Toilette aufsuchen. Also da gibt's so viel in der Musikpause, da wird einem nicht langweilig. Na,

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1: Hier ist die Landesverkehrsmeldezentrale mit einer Gasterfahrermeldung. Auf der Schnellstraße Mebo kommt Ihnen zwischen Algund und Meran ein Fahrzeug entgegen. Fahren Sie in beide Richtungen äußerst vorsichtig und bleiben Sie auf der rechten Fahrspur. Wir melden uns, sobald keine Gefahr mehr besteht. Qui alla centrale viabilità con un messaggio di guida contromano. Sulla superstrada Mebo tra Lagunda e Merano vi è un veicolo che sta viaggiando contromano. Guidate in entrambe le direzioni con la massima prudenza e tenetevi il più possibile sulla destra. Segue una comunicazione appena il pericolo non sussiste più.

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1: Gewaltiger Sturm in Mailand. Rechnungshof mahnt drehend um Bozen bei A22 und Vertragsverlängerungen. Das Wetter heute in Südtirol, sonnig, aber nicht stabil. Im Studio Hannelore Plunger, einen schönen Vormittag. Gestern erfasste ein gewaltiger Sturm die Metropole Mailand. Der Zivilschutz der Region Lombardei hatte eine Wetterwarnung der Stufe Gelb herausgegeben. Infolge der Unwetterwelle mussten die Feuerwehrleute in der Stadt Dutzende Einsätze leisten. Abgebrochene Äste, umgestürzte Bäume auf den Straßen und sogar ein Baum, der auf ein vorbeifahrendes Fahrzeug stürzte, gehörten zu den Folgen. Nach den zwei verheerenden Erdbeben der Vorwoche ist Venezuela gestern erneut durch ein schweres Nachbeben erschüttert worden. Während trotz schwindender Hoffnung die Suche nach Überlebenden weitergeht, steigt zugleich die Wut auf das sozialistische Regime in dem ölreichen, aber bitterarmen Land. Einer der Gründe für die verheerenden Folgen der Erdströße, laut Fachleuten, Schlamperei im Wohnbausektor. Beim Oktoberfest wird es in diesem Jahr eine neue Sicherheitszentrale geben. Sie wurde im Servicezentrum auf dem Festgelände eingerichtet, um kritische Situationen wie im vergangenen Jahr zu vermeiden. Stellenweise war es damals zu Besucherstaus gekommen. Das Gelände wurde schließlich wegen Überfüllung geschlossen. Für einen besseren Überblick wird die Stadt an allen Lautsprechermasten auch Kameras installieren. Heute findet im Merkantilgebäude in Bozen die öffentliche Anhörung zur Genehmigung der Jahresabschlüsse 2025 der Region Trentino-Südtirol und der autonomen Provinz Trient vor dem Rechnungshof statt. Der regionale Staatsanwalt hob in seinem Bericht mehrere Punkte hervor, die aus Sicht des Schutzes der öffentlichen Finanzen besondere Aufmerksamkeit erfordern. Grundsätzlich wird beiden Verwaltungen eine solide und ordnungsgemäße Finanzgebarung bescheinigt. Kritisch angemerkt wurde jedoch, dass die Autobahngesellschaft A22 weiterhin die gesetzlich vorgeschriebene Höchstzahl von 5 Verwaltungsratsmitgliedern überschreitet. Zudem beanstandete der Rechnungshof die häufige Nutzung von Vertragsverlängerungen durch die Region. Auch 2025 wurden 24 Verträge verlängert. Dies deutet auf Mängel bei der Planung und Beschaffung von Gütern und Dienstleistungen hin. Ferienzeit ist für Einbrecher Hochsaison, da leerstehende Häuser und Wohnungen leichtes Spiel bieten. Wer einige einfache Sicherheitsmaßnahmen beachtet, kann das Risiko eines Einbruchs deutlich reduzieren. Die Verbraucherzentrale gibt Tipps, wie man durch ein paar einfache Verhaltensregeln sein Hab und Gut beschützen kann. Kunde Bauhofer informiert.
2: Fenster und Türen immer schließen. Erfahrungsgemäß gelangen viele Einbrecher durch gekippte Fenster ins Haus. Das gilt für Haustüren, Balkontüren, Fenster, Kellerfenster. Auch sollten Schlüssel nie im Außenbereich versteckt werden, wie zum Beispiel unter der Fußmatte oder in einem Blumentopf. Nicht nur die Haustür selbst, sondern auch andere Eingänge, wie zum Beispiel Garagenzugänge oder Hinterausgänge, sollten gut gesichert sein. Es ist auch wichtig, die eigene Abwesenheit nicht preiszugeben. Man kann zum Beispiel mit Zeitschaltuhren die Lampen aus- und einschalten oder mit kleinen Gadgets abends zum Beispiel ein eingeschaltetes Fernsehgerät gut simulieren.
1: Heute ist die letzte Gelegenheit, den Praxer Wildsee ohne Reservierung oder Genehmigung mit dem Auto zu erreichen. Ab morgen tritt die sommerliche Zufahrtsregelung in Kraft, heuer 10 Tage früher als in den Vorjahren. Die Zufahrtsregelung wurde eingeführt, um den Verkehr in engen Praxertal zu reduzieren. Bis 15. September ist die Zufahrt zwischen 9 und 16 Uhr nur mal mit einer gültigen Durchgangsgenehmigung möglich.
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1: Die Wipptal Broncos arbeiten derzeit am Kader für die kommende Saison in der Alps Hockey League. Nun haben die Wildpferde den Abgang ihres wichtigsten Mannes bekannt gemacht. Dominik Groh verlässt Sterzing nach 2 Jahren. Den 28-jährigen Tschechen mit Eisvergangenheit soll es auch aus familiären Gründen zurück in seine Heimat ziehen. Einen neuen Club gibt es allerdings noch nicht. In Kürze sollen die Broncos bereits seinen Nachfolger präsentieren, der in große Fußstapfen tritt. Das waren die aktuellen Themen zur Stunde. Das Wetter am heutigen Dienstag. Am Vormittag scheint verbreitet die Sonne. Am Nachmittag entwickeln sich aus den anwachsenden Quellwolken ein paar Regenschauer oder Gewitter. Die Höchstwerte reichen von 28 bis 35 Grad. Die Wettervorschau. Am Mittwoch sorgt eine Kaltfront für zunehmend unbeständige Verhältnisse. Im Tagesverlauf kommt es verbreitet zu gewitterigen Regenschauern und in der Folge frischt vielerorts Nordföhn auf. Die Temperaturen gehen zurück. Der Donnerstag verläuft recht sonnig. Morgendliche Wolken lockern bald auf. Vor allem im Norden bleibt es föhnig. Auch am Freitag überwiegt der Sonnenschein. Am Alpenhauptkamm kann die Bewölkung zeitweise etwas dichter sein. Der Samstag bringt voraussichtlich im ganzen Land strahlenden Sonnenschein. Richtung Wochenende steigen die Temperaturen vor allem im Süden wieder an.
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5: Aus der Landesverkehrsmeldezentrale begrüßt Sie Barbara Widot. Wegen Sicherungsarbeiten nach Nurenabgängen sind die Landesstraße Sinich-Verdienst zwischen Sinich und dem Kreisverkehr Rametz und die Landesstraße Meran-Hafling zwischen der Naiv und Hafling gesperrt. Deshalb kommt es in Obermais in Fahrrichtung Meran und auf der Passaierstraße ab der Tiroler Kreuzung in Fahrrichtung Meran zu Kolonnenverkehr und Staus. Die Landesstraße Weidbruck-Asterutz zwischen der Abzweigung St. Oswald und der Abzweigung Tisens ist weiterhin gesperrt. Gute Fahrt!
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1: Hier ist die Landesverkehrsmeldezentrale mit der Geisterfahrentwarnung. Der Geisterfahrer hat die Schnellstraße Mebo wieder verlassen. Es besteht keine Gefahr mehr. Qui alla centrale viabilità per il messaggio di guida contromano. Il veicolo che stava viaggiando contromano ha lasciato la superstrada Mebo. Il pericolo non sussiste più.

0: Dankeschön, sehr, sehr gerne. Einmal Semin Rossi bei uns im Vormittagsprogramm. 11 Uhr und 17 Minuten.
1: Entdecken Sie die Kraft des Mondes. Garten, Haushalt, Gesundheit und Schönheit. Wir verraten, für welche Tätigkeiten die entsprechende Mondphase gerade günstig ist.
2: An diesem letzten Tag im Monat Juni ist um 0.55 Uhr Vollmond. Und Vollmondtage bringen oft viel Energie, aber manchmal auch innere Unruhe. Und wenn Neumond oder Vollmond ist, kann es auch beim Wetter zu einem Umschwung kommen. Beobachten Sie heute einmal bewusst Himmel, Stimmung und Natur.
1: Der Mond ist seit jeher unser himmlischer Begleiter mit großem Einfluss auf unser Leben, Gesundheit, Ernährung, Körperpflege, Haushalt und Garten. Besser leben nach dem Mondkalender.
0: Ja, ist schon soweit. Das ist ja Wahnsinn, ne? Der letzte Tag im Monat Juni. Und dann sind wir bereits im Juli. Also wie schnell Zeit vergehen kann, das ist unglaublich. Allein.

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1: Für unseren Getränkehandel in Sand in Taufers suchen wir dringend eine Aushilfe für die Sommermonate, ob im Lager oder bei der Getränkeauslieferung. Wir brauchen tatkräftige Unterstützung. Mehr Informationen gerne unter 0474 67 82 45 oder E-Mail schreiben an info@heidacher.com. 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Ein Rentner mit Führerscheine C sucht Arbeit oder hilft gerne aus im Raum Burggrafenamt. Telefon 345 65 31 842. Gesucht wird im Raum Eppan jemand, der sich um die Wäsche eines Herrn kümmern könnte. Telefon 346 21 24 375. Eine Frau aus Meran sucht eine Arbeit für 4 Stunden am Tag, mittags oder abends unter 339 50 12 169.
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Ja, einmal Franziska mit einem gut gemeinten Ratschlag und von der Musik aus Deutschland zu einem Titel aus Südtirol. Schön, dass er mit dabei ist. Hier Alexander Rier und unser Hit der Stunde.

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Also, ich würde Dalbert und seine Draufgänger in diesem Fall in Duett mit Hanna. Und der Mann weiß einfach, wie gute Musik klingen muss. Übrigens auch die nächsten zwei. Freddy und Martin alias Fantasy. Die haben auch hier in Südtirol jede Menge Fans. Na, vielleicht kommen jetzt ein paar dazu. Mit der Musik wäre es kein Wunder.

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sicher. Immer dasselbe, gell? Das Beste zum Schluss. Ich glaube, das kann man behaupten. Das ist die Schürzenjäger mit ganz, ganz großer Musik. Mittlerweile 10 vor 12.

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Sprecher Jan Heesen und das Wörtchen Wir und mit der Tanja Lasch darf ich mich verabschieden. Das war das Aufstehen, spricht der Vormittag mit mir am Mikrofon. Und der Roland, Dankeschön fürs Dabeisein. Bei uns in Kürze die 12 Uhr Nachrichten, dann eine kleine Pause vom Live-Programm, aber da starten wir wieder um 15 Uhr, dann mit Kollege Werner und ja, wie immer, wir hören uns morgen wieder. Hier.

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1: Unwetter in Mailand. Der Juni war wettermäßig in zwei Hälften aufgeteilt. Das Wetter heute in Südtirol, zeitweise sonnig, aber labil. Im Studio Hannelore Plunger, einen schönen Tag. Gestern erfasste ein gewaltiger Sturm die Metropole Mailand. Der Zivilschutz der Region Lombardei hatte eine Wetterwarnung der Stufe Gelb herausgegeben. Infolge der Unwetterwelle mussten die Feuerwehrleute in der Stadt Dutzende Einsätze leisten. Abgebrochene Äste, umgestürzte Bäume auf den Straßen und sogar ein Baum, der auf ein vorbeifahrendes Fahrzeug stürzte, gehörten zu den Folgen. Knapp eine Woche nach den verheerenden Erdbeben in Venezuela werden immer noch Menschen lebend gefunden. Salvadorianische Einsatzkräfte erreichten in der Nacht auf heute einen 44-Jährigen unter den Trümmern eines Einkaufszentrums in der Küstenstadt Maquetia, wie El Salvadors Präsident schrieb. Der Mann sei über einen Schlauch mit Wasser versorgt worden, während die Rettungsarbeiten andauerten. Die Feuerwehr der ecuadorianischen Hauptstadt Quito, die ebenfalls im Katastrophengebiet im Einsatz war, meldete die Rettung eines 12-jährigen Jungen. Während die Suche nach Überlebenden weitergeht, steigt zugleich die Wut auf das sozialistische Regime in dem ölreichen, aber bitterarmen Land. Einer der Gründe für die verheerenden Folgen der Erdstöße laut Fachleuten: Schlamperei im Wohnbausektor. Der Juni war wettermäßig in zwei Hälften aufgeteilt, berichtet Meteorologe Dieter Peterlin vom Amt für Meteorologie. Während die ersten 15 Tage nass und durchschnittlich temperiert waren, gab es in der zweiten Hälfte eine ausgeprägte Hitzewelle. Peterlin?
2: Ja, in Südtirol gab es in den letzten Jahren schon längere und stärkere Hitzewellen, also von dem her ist das kein Rekord, aber die traten dann immer erst im Hochsommer auf, also im Juli, im August, in der normalerweise heißesten Zeit und nicht schon wie heuer im Juni, also für Juni war das hingegen wirklich außergewöhnlich. Ja, durch die Hitzewelle war das natürlich ein überdurchschnittlich warmer Monat. Die Temperaturen lagen um 2,5 Grad über dem langjährigen Durchschnitt. Aber letztes Jahr war der Juni noch wärmer. Auch da hatten wir nämlich zum Ende hin eine Hitzewelle. Aber auch davor war es schon sehr warm. Heuer dagegen waren die ersten 2 Wochen nur unter Anführungszeichen durchschnittlich.
1: Mit 1. Juli tritt eine weitreichende Reform der betrieblichen Abfertigung in Kraft, die alle Beschäftigten des privaten Sektors direkt betrifft. Ausgenommen sind öffentlich Bedienstete und Hausangestellte. Das Haushaltsgesetz 26 führt ein strenges Schweigeeinwilligungsprinzip ein. Wer innerhalb von 60 Tagen nach Arbeitsantritt keine ausdrückliche Entscheidung trifft, dessen Abfertigung fließt automatisch in einen Zusatzrentenfonds und das unwiderruflich, so der Verbraucherverein Robin. Neu eingestellte Arbeitnehmer haben ab dem 1. Juli 60 Tage Zeit, um zu entscheiden, wohin ihre Abfertigung fließen soll. Heute ist die letzte Gelegenheit, den Praxer Wildsee ohne Reservierung oder Genehmigung mit dem Auto zu erreichen. Ab morgen tritt die sommerliche Zufahrtsregelung in Kraft, heuer 10 Tage früher als in den Vorjahren. Die Zufahrtsregelung wurde eingeführt, um den Verkehr in engen Praxertal zu reduzieren. Friedrich Mittermeier, der Bürgermeister von Prax.
3: Wir machen heuer wieder, wie die letzten Jahre, von Juli bis September, das Praxertal für Individualverkehr gesperrt. Das heißt, die Privaten können effektiv über online, über das Portal www.prax.bz sich registrieren bzw. einen Parkplatz und eine Durchfahrt buchen.
1: Bis 15. September ist die Zufahrt zwischen 9 und 16 Uhr nur mal mit einer gültigen Durchgangsgenehmigung möglich. Jedes Jahr verlassen 2500 junge Menschen Südtirol. Eine der Hauptursachen ist der Mangel an bezahlbarem Wohnraum. Das Team K hat im Landtag einen Beschlussantrag mit 5 konkreten Vorschlägen gegen den Wohnungsnotstand eingereicht. Paul Kölnsberger.
4: Man könnte hier viele Dinge tun. Es ist klar, wir haben schwer lösbare Probleme wie die Überalterung der Gesellschaft, internationale Krisen. Aber Wohnungen bauen ist etwas, was man lösen kann, wenn man will. Hier fehlt es am politischen Willen. Man könnte hier durch kleine gesetzliche Änderungen die Umnutzung von Büros in Wohnungen erleichtern. Wir könnten den Bestand in vor allem in den Vierteln, die das WOBI gebaut hat, in den Städten verdichten. Wir könnten das WOBI dazu anstellen, den Leerstand, die Wohnungen der Besitzer anzumieten. Und vor allem, wir könnten endlich eine Landesagentur gründen, die Baugrund beschafft, denn bei uns ist das große Problem der Baugrund. Wenn wir eine Agentur haben, die Baugrund beschafft, dann geht der ganze Rest viel leichter und viel schneller.
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1: Heute treffen Frankreich und Schweden im 16. Finale der Weltmeisterschaft aufeinander. Anstoß ist um 23 Uhr in Guadeloupe, Mexiko. Frankreich überzeugte bereits in der Gruppenphase mit ihrer Offensivqualität und individueller Klasse, während Schweden vor allem über eine kompakte Defensive, hohe Laufbereitschaft und mannschaftliche Geschlossenheit ins Achtelfinale einzog. Elfenbeinküste und Norwegen treffen heute erstmals in ihrer Geschichte aufeinander, und zwar in Texas mit Anstoß um 19 Uhr. Beide Mannschaften schlossen als Zweite ihrer jeweiligen Gruppen mit 6 Punkten ab, jedoch auf grundlegend unterschiedlichen Wegen. Mexiko spielt gegen Ecuador in Mexico City. Anpfiff ist um 3 Uhr. Mexiko geht als klarer Favorit in dieses 16. Finale, nachdem das Team in der Gruppenphase eindrucksvoll aufgetreten ist und die Vorrunde als erster seiner Gruppe beendet hat. In der Gruppenphase holte Mexiko 3 Siege aus 3 Spielen.
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1: Das waren die aktuellen Themen zur Stunde. Das Wetter am heutigen Dienstag. Am Nachmittag entwickeln sich aus den anwachsenden Quellwolken erneut ein paar Gewitter. Die Höchstwerte reichen von 29 bis 35 Grad. Die Wettervorschau. Zunächst ist es morgen sonnig. Am späten Vormittag nimmt die Bewölkung vom Finchgau her zu und am Nachmittag ziehen teils kräftige, gewittrige Regenschauer durch. Gleichzeitig frischböiger Nordwind auf. Die Temperaturen gehen zurück. Die Höchstwerte reichen von 23 bis 30 Grad. Der Donnerstag verläuft recht sonnig. Morgendliche Wolken lockern bald auf. Vor allem im Norden bleibt es föhnig. Auch am Freitag überwiegt der Sonnenschein. Am Alpenhauptkamm kann die Bewölkung zeitweise etwas dichter sein. Der Samstag bringt verbreitet sehr sonnige Verhältnisse. Richtung Wochenende steigen die Temperaturen vor allem im Süden wieder an. Auch am Sonntag scheint im ganzen Land die Sonne bei hochsommerlichen Temperaturen bis 35 Grad.
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8: Aus der Landesverkehrsmeldezentrale begrüßt Sie Renate Stauder. Wegen Sicherungsarbeiten nach Murenabgängen sind die Landesstraße Meran-Hafling zwischen der Neif und Hafling, die Landesstraße Sinich-Verdienst zwischen Sinich und dem Kreisverkehr am Metz und die Landesstraße Weidburg-Kastelruth zwischen der Abzweigung St. Oswald und der Abzweigung Disenz weiterhin gesperrt. In Meran kommt es aufgrund der Straßensperren nach den Murenabgängen in Obermais in Fachrichtung Meran und auf der Passeirer Straße ab der Tiroler Kreuzung in Fachrichtung Meran zu Kolonnenverkehr und Staus. Eine Einbahnregelung wegen Arbeiten gibt es unter anderem auf der Brenner Staatsstraße nördlich von Fahren, auf der Bustertaler Staatsstraße bei Inchen, auf der Gadertaler Staatsstraße bei Zwischenwasser, auf der Gröner Staatsstraße zwischen Waldburg und Pontives bei Brembach und auf der Passeirer Staatsstraße zwischen Riffchen und Zaltaus. Gute Fahrt!
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1: Mit Hannelore Plung einen schönen Tag. Der Juni war wettermäßig in zwei Hälften aufgeteilt, berichtet Meteorologe Dieter Peterlin. Während die ersten 15 Tage nass und durchschnittlich temperiert waren, gab es in der zweiten Hälfte eine ausgeprägte Hitzewelle. Mit 1. Juli tritt eine weitreichende Reform der betrieblichen Abfertigung in Kraft, die alle Beschäftigten des privaten Sektors direkt betrifft. Ausgenommen sind öffentlich Bedienstete und Hausangestellte. Das Haushaltsgesetz führt ein strenges Schweigeeinwilligungsprinzip ein. Wer innerhalb von 60 Tagen nach Arbeitsantritt keine ausdrückliche Entscheidung trifft, dessen Abfertigung fließt automatisch in einen Zusatzrentenfonds. Jedes Jahr verlassen 2500 junge Menschen Südtirol. Eine der Hauptursachen ist der Mangel an bezahlbarem Wohnraum. Das Team K hat im Landtag einen Beschlussantrag mit 5 konkreten Vorschlägen gegen den Wohnungsnotstand eingereicht. Zum Sport. Heute treffen Frankreich und Schweden im 16. Finale der Weltmeisterschaft aufeinander. Anstoß ist 23 Uhr. Elfenbeinküste und Norwegen spielen um 19 Uhr erstmals in ihrer Geschichte gegeneinander. Mexiko spielt gegen Ecuador in Mexico City. Mehr dazu in den Nachrichten zur vollen Stunde. Und nun zum Wetter. Am Nachmittag entwickeln sich aus den anwachsenden Quellwolken erneut ein paar Gewitter. Die Höchstwerte reichen von 29 bis 35 Grad. Die Temperaturen zurzeit in Laas und Franzensfeste 22 Grad, in Isjen 23 und Auer 26 Grad.
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1: Iranische Delegation reist diese Woche nach Katar. Der Juni war wettermäßig in zwei Hälften aufgeteilt. Das Wetter heute in Südtirol, zeitweise sonnig, aber labil. Im Studio Hannelore Plunger, einen schönen Tag. Vertreter des Iran reisen in den kommenden Tagen zu Gesprächen über die Umsetzung des Rahmenabkommens mit den USA nach Katar. Verhandlungen mit der US-Seite seien in den kommenden Tagen keine geplant. US-Präsident Trump hatte jedoch zuvor erklärt, Teheran habe um ein Treffen heute in Doha gebeten. Nach dem Einzug Paraguays ins Achtelfinale der Fußball-Weltmeisterschaft hat Präsident Santiago Pena einen nationalen Feiertag ausgerufen. Der Tag nach dem sensationellen Sieg über die deutsche Nationalmannschaft sei arbeitsfrei, teilte die Regierung per Dekret mit. Heute feiert ein ganzes Land. Es feiert den Sieg einer Nationalmannschaft, die das Wesentliche unserer Identität verkörpert, den Kampfgeist, den Glauben und die Stärke eines Volkes, das niemals aufgibt, erklärte Pena. Knapp eine Woche nach den verheerenden Erdbeben in Venezuela werden immer noch Menschen lebend gefunden. Salvadorianische Einsatzkräfte erreichten in der Nacht auf heute einen 44-jährigen Mann unter den Trümmern eines Einkaufszentrums in der Küstenstadt Maquetia. Der Mann sei über einen Schlauch mit Wasser versorgt worden, während die Rettungsarbeiten andauerten. Die Feuerwehr meldete gestern die Rettung eines 12-jährigen Jungen. Während die Suche nach Überlebenden weitergeht, steigt zugleich die Wut auf das sozialistische Regime in dem ölreichen, aber bitterarmen Land. Einer der Gründe für die verheerenden Folgen der Erdstöße laut Fachleuten: Schlamperei im Wohnbausektor. Der Juni war wettermäßig in zwei Hälften aufgeteilt, berichtet Meteorologe Dieter Peterlin vom Amt für Meteorologie. Während die ersten 15 Tage nass und durchschnittlich temperiert waren, gab es in der zweiten Hälfte eine ausgeprägte Hitzewelle. Peterlin?
2: Ja, in Südtirol gab es in den letzten Jahren schon längere und stärkere Hitzewellen, also von dem her ist das kein Rekord, aber die traten dann immer erst im Hochsommer auf, also im Juli, im August in der normalerweise heißesten Zeit und nicht schon wie heuer im Juni, also für Juni war das hingegen wirklich außergewöhnlich. Ja, durch die Hitzewelle war das natürlich ein überdurchschnittlich warmer Monat. Die Temperaturen lagen um 2,5 Grad über dem langjährigen Durchschnitt. Aber letztes Jahr war der Juni noch wärmer. Auch da hatten wir nämlich zum Ende hin eine Hitzewelle. Aber auch davor war es schon sehr warm. Heuer dagegen waren die ersten 2 Wochen nur unter Anführungszeichen durchschnittlich.
1: Mit 1. Juli tritt eine weitreichende Reform der betrieblichen Abfertigung in Kraft, die alle Beschäftigten des privaten Sektors direkt betrifft. Ausgenommen sind öffentlich Bedienstete und Hausangestellte. Das Haushaltsgesetz führt ein strenges Schweigeeinwilligungsprinzip ein. Wer innerhalb von 60 Tagen nach Arbeitsantritt keine ausdrückliche Entscheidung trifft, dessen Abfertigung fließt automatisch in einen Zusatzrentenfonds und das unwiderruflich, so der Verbraucherverein Robin. Neu eingestellte Arbeitnehmer haben ab dem 1. Juli 60 Tage Zeit, um zu entscheiden, wohin ihre Abfertigung fließen soll. Im Jahr 2025 wurden landesweit 95.519 Vergabeverfahren veröffentlicht. Rund 79% der Verfahren gingen an Unternehmen mit Sitz in Südtirol. Damit bestätigen die Daten, öffentliche Investitionen sind ein wesentlicher Motor für regionale Wertschöpfung, Beschäftigung und Wettbewerbsfähigkeit. Für den LVH sind diese Zahlen ein klares Signal. Hannes Musak, der Vizepräsident des LVH.
3: Die AOV-Zahlen zeigen klar auf, öffentliche Investitionen bleiben zum Großteil im Land. Für unsere Betriebe bedeutet das konkrete Aufträge, sichere Arbeitsplätze und vor allem Wertschätzung, welche bei uns im Land bleibt. Es gibt noch Hürden. Viele Ausschreibungen sind einfach zu groß und zu bürokratisch. Damit auch kleine Betriebe eine echte Chance haben, braucht es einfachere Verfahren und eine konsequente Aufteilung in kleinere Lose.
1: Jedes Jahr verlassen 2500 junge Menschen Südtirol. Eine der Hauptursachen ist der Mangel an bezahlbarem Wohnraum. Das Team K hat im Landtag einen Beschlussantrag mit 5 konkreten Vorschlägen gegen den Wohnungsnotstand eingereicht. Paul Kölnsberger.
4: Man könnte hier viele Dinge tun. Es ist klar, wir haben schwer lösbare Probleme wie die Überalterung der Gesellschaft, internationale Krisen. Aber Wohnungen bauen ist etwas, was man lösen kann, wenn man will. Hier fehlt es am politischen Willen. Man könnte hier durch kleine gesetzliche Änderungen die Umnutzung von Büros in Wohnungen erleichtern. Wir könnten den Bestand in vor allem in den Vierteln, die das WOBI gebaut hat, in den Städten verdichten. Wir könnten das WOBI dazu anstellen, den Leerstand, die Wohnungen der Besitzer anzumieten. Und vor allem, wir könnten endlich eine Landesagentur gründen, die Baugrund beschafft. Denn bei uns ist das große Problem der Baugrund. Wenn wir eine Agentur haben, die Baugrund beschafft, dann geht der ganze Rest viel leichter und viel schneller.
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1: Heute treffen Frankreich und Schweden im 16. Finale der Weltmeisterschaft aufeinander. Anstoß ist um 23 Uhr in Guadeloupe, Mexiko. Frankreich überzeugte bereits in der Gruppenphase mit ihrer Offensivqualität und individueller Klasse, während Schweden vor allem über eine kompakte Defensive, hohe Laufbereitschaft und mannschaftliche Geschlossenheit ins Achtelfinale einzog. Elfenbeinküste und Norwegen treffen heute erstmals in ihrer Geschichte aufeinander, und zwar in Texas mit Anstoß um 19 Uhr. Beide Mannschaften schlossen als Zweite ihrer jeweiligen Gruppen mit 6 Punkten ab, jedoch auf grundlegend unterschiedlichen Wegen. Mexiko spielt gegen Ecuador in Mexico City, Anpfiff ist um 3 Uhr. Mexiko geht als klarer Favorit in dieses 16. Finale, nachdem das Team in der Gruppenphase eindrucksvoll aufgetreten ist und die Vorrunde als erster seiner Gruppe beendet hat. In der Gruppenphase holte Mexiko 3 Siege aus 3 Spielen.
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1: Das waren die aktuellen Themen zur Stunde. Das Wetter am heutigen Dienstag. Am Nachmittag entwickeln sich aus den anwachsenden Quellwolken erneut ein paar Gewitter. Die Höchstwerte reichen von 29 bis 35 Grad. Die Wettervorschau. Zunächst ist es morgen sonnig. Am späten Vormittag nimmt die Bewölkung vom Finchgau her zu und am Nachmittag ziehen teils kräftige, gewittrige Regenschauer durch. Gleichzeitig frischböiger Nordwind auf. Die Temperaturen gehen zurück. Die Höchstwerte reichen von 23 bis 30 Grad. Der Donnerstag verläuft recht sonnig. Morgendliche Wolken lockern bald auf. Vor allem im Norden bleibt es föhnig. Auch am Freitag überwiegt der Sonnenschein. Am Alpenhauptkamm kann die Bewölkung zeitweise etwas dichter sein. Der Samstag bringt verbreitet sehr sonnige Verhältnisse. Richtung Wochenende steigen die Temperaturen vor allem im Süden wieder an. Auch am Sonntag scheint im ganzen Land die Sonne bei hochsommerlichen Temperaturen bis 35 Grad.
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8: Hier ist die Landesverkehrsmeldezentrale mit Barbara Widot. Wegen Sicherungsarbeiten sind die Landesstraße Sinich-Verdienst zwischen Sinich und dem Kreisverkehr Rametz und die Landesstraße Meran-Hafling zwischen der Naive und Hafling gesperrt. Deshalb kommt es in Obermais in Fahrrichtung Meran und auf der Passaier Straße ab der Tilore-Kreuzung in Fahrrichtung Meran zu Kolonnenverkehr und Staus. Von den anderen Hauptdurchstraßen Südtirols wurden uns keine Störungen gemeldet. Fahren Sie vorsichtig!
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1: London will Asylbewerber zur Kasse bitten. Land baut Sondermaßnahmen für Nahversorgungsbetriebe aus. Das Wetter heute, Sonne, Wolken und Gewitter. Im Studio David Gallmetzer. Einen schönen Tag. Asylbewerber in Großbritannien sollen künftig mehrere tausend Euro zu den Kosten für ihre Unterbringung und Unterstützung beitragen. Das geht aus Plänen des britischen Innenministeriums hervor. Demnach sollen Betroffene bis zu 10.000 Pfund, umgerechnet mehr als 11.000 Euro pro Person, zurückzahlen, sobald sie über ein Einkommen verfügen. Der Betrag soll den Plänen zufolge in monatlichen Raten entrichtet werden, ähnlich wie bei einem Kredit. Erst wenn der Betrag vollständig beglichen ist, gibt es demnach Anspruch auf einen dauerhaften Aufenthaltsstatus. Der Ebola-Ausbruch in Zentralafrika könnte laut dem UN-Entwicklungsprogramm UNDP fast 1 Million weitere Menschen in Armut treiben. Zehntausende Arbeitsplätze sind bedroht, Schulen und Ausbildungszentren vielerorts geschlossen sowie Handel, Grenzverkehr und Transport erheblich beeinträchtigt. Betroffen sind neben der Demokratischen Republik Kongo und Uganda auch Ruanda und der Südsudan. Im Kongo wurden bislang mehr als 1.300 Ebola-Infektionen bestätigt, 377 Menschen starben, über 600 werden derzeit behandelt. Selbst bei einer Eindämmung der Epidemie erwartet das UNDP einen Rückgang der Wirtschaftsleistung Afrikas um fast 2,4 Milliarden US-Dollar. Der Wirtschaftsverband HDS begrüßt die Verlängerung der Sondermaßnahmen zur Förderung von Nahversorgungsdiensten bis 2028 und sieht darin ein wichtiges Signal zur Sicherung der Grundversorgung in ländlichen und strukturschwachen Gebieten. Nach Angaben von Verbandspräsident Philipp Moser wurden zentrale Anliegen der Betriebe in die überarbeiteten Richtlinien aufgenommen. Moser wertet die Anpassungen als Ergebnis des Dialogs zwischen Politik und Wirtschaft und als spürbare Verbesserung für die betroffenen Unternehmen. Die ladinische Welt trauert um Franz Wittur, eine Leitfigur des ladinischen Schulwesens, der Kultur und der Förderung der ladinischen Sprache. Ab 1975 gelang es ihm als erstem ladinischem Schulamtsleiter, den Fachbereichen und Abteilungen der neu gegründeten ladinischen Schulverwaltung Leben, Struktur und Organisation zu verleihen. Von optimistischer und idealistischer Natur strebte Wittur stets nach Dialog und Eintracht und ließ sich dabei von den humanistischen Werten leiten, die er zutiefst verinnerlicht hatte. Für seine vielfältigen und unbestrittenen Verdienste wurde Franz Wittur vor wenigen Monaten mit dem Preis Merit Ladin ausgezeichnet, eine Ehrung, die er im September hätte entgegennehmen sollen. Und mit dem morgigen 1. Juli tritt eine weitreichende Reform der betrieblichen Abfertigung in Kraft, die alle Beschäftigten des privaten Sektors direkt betrifft. Das Haushaltsgesetz 2026 führt ein strengeres Schweigeeinwilligungsprinzip ein. Wer innerhalb von 60 Tagen nach Arbeitsantritt keine ausdrückliche Entscheidung trifft, dessen Abfertigung fließt automatisch in einen Zusatzrentenfonds und das unwiderruflich, so der Verbraucherverein Robin. Neu eingestellte Arbeitnehmer haben damit ab morgen 60 Tage Zeit, um zu entscheiden, wohin ihre Abfertigung fließen soll.
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1: Tobias Graf bleibt ein Rittnerpur. Der 21-Jährige steht vor seiner fünften Saison für die Blau-Roten. Graf läuft seit der Saison 2021-22 für Rittner auf Eis, womit er auch schon die IHL-Serie und die Alpshockey League je einmal gewonnen hat. Mit dem SV Kaltern kürt er sich in der Saison 2024-25 außerdem zum IHL-Champion. Die vergangene Saison für Rittner war seine punktmäßig beste mit 5 Toren in 39 Spielen. Das waren die aktuellen Themen zur Stunde. Das Wetter am heutigen Dienstag. Im Laufe des Tages entwickeln sich aus den anwachsenden Quellwolken erneut ein paar Gewitter. Die Höchstwerte reichen von 29 Grad im Wipptal bis 35 Grad im Unterland. Die Wettervorschau. Am morgigen Mittwoch ist es zunächst sonnig, am späten Vormittag nimmt die Bewölkung vom Finchgau her zu und am Nachmittag ziehen teils kräftige, gewitterige Regenschauer durch. Gleichzeitig frischt Böger Nordwind auf. Die Temperaturen gehen zurück. Die Höchstwerte reichen von 23 Grad im Wipptal bis 30 Grad im Unterland. Der Donnerstag verläuft recht sonnig, morgendliche Wolken lockern bald auf, auch am Freitag überwiegt der Sonnenschein. Am Alpenhauptkamm kann die Bewölkung zeitweise etwas dichter sein. Der Samstag bringt verbreitet sehr sonnige Verhältnisse. Richtung Wochenende steigen die Temperaturen vor allem im Süden wieder an. Auch am Sonntag scheint im ganzen Land die Sonne bei hochsommerlichen Temperaturen bis 35 Grad.
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4: Schönen Nachmittag aus der Landesverkehrsmeldezentrale.
2: Wegen Sicherungsarbeiten nach Murenabgängen sind die Landesstraße Meran-Hafling zwischen der Neif und Hafling, die Landesstraße Sinich-Verdienst zwischen Sinich und dem Kreisverkehr am Metz und die Landesstraße Weidburg-Kastlut zwischen der Abzweigung St. Oswald und der Abzweigung Dissens weiterhin gesperrt. Eine Einbahnregelung wegen Arbeiten gibt es unter anderem auf der Brenner Staatsstraße nördlich von Fahren, auf der Pustertaler Staatsstraße bei Inchen, auf der Gadertaler Staatsstraße bei Zwischenwasser, auf der Gröner Staatsstraße zwischen Waldbruck und Pontives bei Prempach und auf der Passaira Staatsstraße zwischen Riffian und Zeltaus. Gute Fahrt!
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1: Tierschutz und Tierwohl aktiv. Man hat uns mitgeteilt, dass im Tierheim Oberfindl mehrere ältere Katzen auf ein neues, gutes Zuhause warten, nachdem ihre Besitzer verstorben sind. Gerade

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1: Für unseren Getränkehandel in Sandentaufers suchen wir dringend eine Aushilfe für die Sommermonate, ob im Lager oder bei der Getränkeauslieferung. Wir brauchen tatkräftige Unterstützung. Mehr Informationen gerne unter 0474 67 82 45 oder E-Mail schreiben an info@heidacher.com. 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Ein Rentner mit Führerscheine C sucht Arbeit oder hilft gerne aus im Raum Burggrafenamt. Telefon 345 65 31 842. Gesucht wird im Raum Eppan jemand, der sich um die Wäsche eines Herrn kümmern könnte. Telefon 346 21 24 375. Eine Frau aus Meran sucht eine Arbeit für 4 Stunden am Tag, mittags oder abends unter 339 50 12 169.
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1: Rechnungshof mahnt Trient und Bozen bei A22 und Vertragsverlängerungen. Spanien frist für die außerordentliche Massenlegalisierung von Migrantinnen und Migranten endet heute. Das Wetter heute, Sonne, Wolken und Gewitter. Im Studio David Gallmetzer. Einen schönen Nachmittag. Die Staatsanwaltschaft des Rechnungshofs hat der Region Trentino-Südtirol grundsätzlich eine solide Finanzgebarung bescheinigt, bei der öffentlichen Anhörung zu den Jahresabschlüssen 2025 jedoch auch Kritik geäußert. Beanstandet wurden unter anderem die weiterhin zu hohe Zahl an Verwaltungsratsmitgliedern der Brenner Autobahngesellschaft sowie die häufige Verlängerung von Verträgen durch die Region, was laut Rechnungshof auf Mängel in der Planung und Beschaffung hindeutet. Der Provinz Trient wurde die langsame Umsetzung des Universitätskrankenhauses mit einem Investitionsvolumen von 490 Millionen Euro vorgehalten. Zudem forderte der regionale Staatsanwalt klarere Regeln für Vergütungen und Spesen von Gemeindevertretern. In Spanien endet heute die Frist für die außerordentliche Massenlegalisierung von Migrantinnen und Migranten. Mehr als 1 Million haben Anträge gestellt. Es ist nicht die erste Massenlegalisierung und sie soll helfen, das Wachstum der Wirtschaft und die Finanzierung des Sozialsystems abzusichern. Laut der Tageszeitung La Vanguardia stammt mehr als die Hälfte der Anträge von Menschen im Alter von 25 bis 44 Jahren. Das ist auch die wichtigste Gruppe für den Arbeitsmarkt. Rund ein weiteres Viertel ist unter 25 Jahre alt. Mehr als ein Viertel der bis Mitte Juni eingebrachten Anträge stammt von Menschen aus Kolumbien. Die zweitstärkste Gruppe sind Marokkanerinnen und Marokkaner. Die meisten von ihnen reisten regulär per Touristenvisum ein. In Großbritannien sollen Asylbewerber künftig mehrere tausend Euro zu den Kosten für ihre Unterbringung und Unterstützung beitragen. Das geht aus Plänen des britischen Innenministeriums hervor. Demnach sollen Betroffene bis zu 10.000 Pfund, umgerechnet mehr als 11.000 Euro pro Person, zurückzahlen, sobald sie über ein Einkommen verfügen. Der Betrag soll den Plänen zufolge in monatlichen Raten entrichtet werden, ähnlich wie bei einem Kredit. Erst wenn der Betrag vollständig beglichen ist, gibt es demnach Anspruch auf einen dauerhaften Aufenthalt. Der Wirtschaftsverband HDS begrüßt die Verlängerung der Sondermaßnahmen zur Förderung von Nahversorgungsdiensten bis 2028 und sieht darin ein wichtiges Signal zur Sicherung der Grundversorgung in ländlichen und strukturschwachen Gebieten. Nach Angaben von Verbandspräsident Philipp Moser wurden zentrale Anliegen der Betriebe in die überarbeiteten Richtlinien aufgenommen. Moser wertet die Anpassungen als Ergebnis des Dialogs zwischen Politik und Wirtschaft und als spürbare Verbesserung für die betroffenen Betriebe. Und die ladinische Welt trauert um Franz Wittur, eine Leitfigur des ladinischen Schulwesens, der Kultur und der Förderung der ladinischen Sprache. Ab 1975 gelang es ihm als erstem ladinischem Schulamtsleiter, den Fachbereichen und Abteilungen der neu gegründeten ladinischen Schulverwaltung Lebensstruktur und Organisation zu verleihen. Von optimistischer und idealistischer Natur strebte Wittur stets nach Dialog und Eintracht und ließ sich dabei von den humanistischen Werten leiten, die er zutiefst verinnerlicht hatte. Für seine vielfältigen und unbestrittenen Verdienste wurde Franz Wittur vor wenigen Monaten mit dem Preis Merit Ladin ausgezeichnet, eine Ehrung, die er im September hätte entgegennehmen sollen. Das Wetter am heutigen Dienstag. Im Laufe des Tages entwickeln sich aus den anwachsenden Quellwolken erneut ein paar Gewitter. Die Höchstwerte reichen von 29 Grad im Wipptal bis 35 Grad im Unterland. Die Wettervorschau. Am morgigen Mittwoch ist es zunächst sonnig, am späten Vormittag nimmt die Bewölkung vom Finchgau her zu und am Nachmittag ziehen teils kräftige, gewitterige Regenschau durch. Gleichzeitig frischt böiger Nordwind auf. Die Temperaturen gehen zurück, die Höchstwerte reichen von 23 Grad im Wipptal bis 30 Grad im Unterland. Der Donnerstag verläuft recht sonnig, morgendliche Wolken lockern bald auf, auch am Freitag überwiegt der Sonnenschein. Am Alpenhauptkamm kann die Bewölkung zeitweise etwas dichter sein. Der Samstag bringt verbreitet sehr sonnige Verhältnisse. Richtung Wochenende steigen die Temperaturen vor allem im Süden wieder an. Auch am Sonntag scheint im ganzen Land die Sonne bei hochsommerlichen Temperaturen bis 35 Grad.
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3: Guten Nachmittag wünscht Barbara Widotta aus der Landesverkehrsmeldezentrale. Wegen Sicherungsarbeiten sind die Landesstraße Sinich-Verdienz zwischen Sinich und dem Kreisverkehr Rametz und die Landesstraße Meran-Hafling zwischen der Naiv und Hafling gesperrt. Gute Fahrt!
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0: Das ist das Nachmittagsprogramm hier auf Radio 2000.
1: Für Sie am Mikrofon Werner Gartner.
0: Ja, ganz genau, so ist es. Bis 19 Uhr darf ich Sie begleiten. Jetzt mit Musik. Vorher war natürlich Andrea Berg dran. Jetzt die nächste ganz große. Hier ist Helene Fischer.

3 Euro für eine Kugel Eis, da stellt man sich schon die Frage, ist das noch Genuss oder schon Luxus? Die Lieblingsabkühlung der Italiener wird immer teurer und seit Anfang 2025 beobachtet sogar das Statistikamt Istat den Preis der Eistüte als offiziellen Inflationsindikator. Bozen gehört laut Alto Consumo zu den teuersten Eisstätten Italiens. Seit 2002 sind die Eispreise um rund 138% gestiegen. Grund dafür sind höhere Kosten für Kakao, Milch, Pistazien, Energie und auch Personal. Oft fällt die Teuerung gar nicht auf, denn es werden nur die Kugeln kleiner, der Preis bleibt aber gleich. Trotzdem bleibt das Eis der Sommerklassiker schlechthin, denn eines scheint sicher, auf eine Kugel Eis wollen die Menschen auch bei höheren Preisen nicht verzichten. Wie heißer der

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Musik von Oliver Heidt um 15:27 Uhr. Ja, bevor wir schauen, wie das Wetter am heutigen Dienstag wird, da gibt es jetzt unseren Hit der Stunde und zwar von ganz tollen Musikanten. Auch ein wunderbares Lied, die aktuelle Single der Nockies. Hier sind sie mit 1. So nennt sich dieser Titel.

0: Das Wetter in Südtirol am Dienstag.
1: In der feuchtlabilen Luft haben sich bereits am Vormittag stellenweise erste Regenschauer gebildet. Am Nachmittag muss man auch wieder mit dem ein oder anderen Gewitter rechnen. So häufig wie gestern treten die Gewitter heute aber nicht mehr auf. Morgen bringt dann eine Kaltfront einen Luftmassenwechsel. Aus Nordwesten erreichen uns kühlere und in der Folge auch trockenere Luftmassen. Zunächst ist es morgen oft noch sonnig. Ab dem späten Vormittag nehmen die Wolken vom Finchgau her allmählich zu. Und am Nachmittag ziehen teils kräftige, gewittrige Regenschauer durch. Gleichzeitig frischt vielerorts böiger Nordwind auf. Die zweite Wochenhälfte verläuft mit Nordföhn, dann sonnig und stabil. Richtung Wochenende wird es aber bereits wieder heißer, mit rund 35 Grad im Süden Südtirols. Soweit das Aktuellste vom Wetterdienst mit Philipp Tartarotti.
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Ja, unverkennbar die Pustertaler im Nachmittagsprogramm hier auf Radio 2000. Und wir bleiben in Südtirol, kommen zu einer Gruppe, die wohl die bekannteste volkstümliche Gruppe hier ist im Land. Hier sind die Kasselruther Spatzen und Zufall oder Schicksal.

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5: Ja, von unserer Werbeabteilung jetzt wieder zurück zur Musik und da drehen wir die Zeit zurück. Udo Jürgens und 17 Jahre blondes Haar.

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1: Zwei Wochen mit dem Schiff zur Fußball-WM, das ist heute unvorstellbar. 1930 war das Realität. Als in Uruguay die erste Fußball-Weltmeisterschaft angepfiffen wurde, da war vieles noch anders. Nur 13 Mannschaften spielten in drei Stadien und alle in der Hauptstadt Montevideo. Deutschland war gar nicht dabei, Brasilien hingegen legte den Grundstein für eine beeindruckende Serie und nahm als einziges Land an jeder WM-Endrunde teil. Weltmeister wurde Gastgeber Uruguay mit einem 4:2-Finalsieg gegen Argentinien. Guillermo Stabile krönte sich mit 8 Treffern zum ersten Torschützenkönig der WM-Geschichte und ein Rekord hält bis heute. Nur rund 300 Fans sahen das Spiel Rumänien gegen Peru. So wenige Zuschauer gab es bei einer WM nie wieder.
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1: Ja, schon interessant. Die Fußball-Weltmeisterschaft. Viele fiebern dahin und ja, es ist auch wieder einiges geschehen. Deutschland nicht mehr dabei. Eine Sensation sozusagen. Aber Italien schon gar nicht in der Endrunde. Also vieles passiert beim Fußball. Wir kommen jetzt zu einer Sängerin, die ja, das Mikrofon sozusagen an den Nagel gehängt hat. Sie ist Michelle. Sowas wie Liebe.

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1: Hitzewelle ist Generalprobe für künftiges Sommer. Rechnungshofer Mann Trient und Bozen bei A22 und Vertragsverlängerungen. Das Wetter heute, Sonne, Wolken und Gewitter. Im Studio David Gallmetzer. Einen schönen Nachmittag. Die jüngste Hitzewelle in Europa ist nach Einschätzung der Weltgesundheitsorganisation nur ein Vorbote dessen, was den Kontinent in den kommenden Jahren erwarten wird. Diese Hitzewelle sei eine Generalprobe, sagte der WHO-Regionaldirektor für Europa Hans Kluge. Die nächsten Sommer werden noch schwieriger werden. Viele Städte seien auf solche Situationen nach wie vor nicht ausreichend vorbereitet, mahnte Kluge. Mehr als die Hälfte der europäischen Länder verfügt bislang noch immer nicht über einen umfassenden Hitzeaktionsplan. Dieser könnte Leben retten, gemeinsam mit Frühwarnsystemen, kühlen Orten und der Unterstützung gefährdeter Menschen. Die Staatsanwaltschaft des Rechnungshofs hat der Region Trentino-Südtirol grundsätzlich eine solide Finanzgebarung bescheinigt. Bei der öffentlichen Anhörung zu den Jahresabschlüssen 2025 jedoch auch Kritik geäußert. Beanstandet wurden unter anderem die weiterhin zu hohe Zahl an Verwaltungsratsmitgliedern der Brenner Autobahngesellschaft sowie die häufige Verlängerung von Verträgen durch die Region, was laut Rechnungshof auf Mängel in der Planung und Beschaffung hindeutet. Der Provinz Trient wurde die langsame Umsetzung des Uni-Krankenhauses mit einem Investitionsvolumen von 490 Millionen Euro vorgehalten. Zudem forderte der regionale Staatsanwalt klarere Regeln für Vergütungen und Spesen von Gemeindevertretern. Anlässlich des Disability Pride Month, mit dem im Juli Menschen mit Behinderung wieder stärker in den Mittelpunkt der öffentlichen Aufmerksamkeit gerückt werden sollten, fordert der DIMK-Landtagsabgeordnete Alex Blonner mehr Einsatz für die Rechte von Menschen mit Behinderung. Sensibilisierung alleine reiche nicht aus, solange grundlegende Probleme wie mangelnde schulische Inklusion, unzureichende Arbeitsmarktintegration, Barrieren im Alltag und Defizite bei der Umsetzung individueller Lebensprojekte bestehen. Blonner kritisiert die große Lücke zwischen politischen Ankündigungen und der Lebensrealität vieler Betroffener und appelliert an Politikverbände und Interessensvertretungen, bestehende Missstände offensiv anzugehen. In Spanien endet heute die Frist für die außerordentliche Massenlegalisierung von Migrantinnen und Migranten. Mehr als 1 Million haben Anträge gestellt. Es ist nicht die erste Massenlegalisierung und sie soll helfen, das Wachstum der Wirtschaft und die Finanzierung des Sozialsystems abzusichern. Laut der Tageszeitung La Vanguardia stammt mehr als die Hälfte der Anträge von Menschen im Alter von 25 bis 44 Jahren. Das ist auch die wichtigste Gruppe für den Arbeitsmarkt. Rund ein weiteres Viertel ist unter 25 Jahre alt. Mehr als ein Viertel der bis Mitte Juni eingebrachten Anträge stammt von Menschen aus Kolumbien. Die zweitstärkste Gruppe sind Marokkanerinnen und Marokkaner. Die meisten von ihnen reisten regulär per Touristenvisum ein. Und nach einer Sprengstoffexplosion mit 3 Schwerverletzten im sonst so schicken und als besonders sicher geltenden Monaco geht die Staatsanwaltschaft zunächst nicht von einem Terroranschlag aus. Es gebe zurzeit keine Hinweise auf eine solche Einstufung, sagte der Staatsanwalt des Fürstentums, Stéphane Thibault. Ermittelt wird wegen versuchter Tötung und einer Sprengstoffstraftat. Dabei gehen die Fahnder bislang von einem Einzeltäter aus, der auf der Flucht ist. Zur Identität der Opfer machte die Staatsanwaltschaft keine Angaben. Nach Medienberichten in Monaco, Frankreich und der Ukraine soll es sich jedoch um einen ukrainischen Oligarchen, seine Ehefrau und einen Sohn des Paares handeln. Das Wetter am heutigen Dienstag. Im Laufe des Tages entwickeln sich aus den anwachsenden Quellwolken erneut ein paar Gewitter. Die Höchstwerte reichen von 29 Grad im Wipptal bis 35 Grad im Unterland. Die Wettervorschau. Am morgigen Mittwoch ist es zunächst sonnig, am späten Vormittag nimmt die Bewölkung vom Finchgau her zu und am Nachmittag ziehen teils kräftige, gewitterige Regenschau durch. Gleichzeitig frischt böiger Nordwind auf. Die Temperaturen gehen zurück. Die Höchstwerte reichen von 23 Grad im Wipptal bis 30 Grad im Unterland. Der Donnerstag verläuft recht sonnig, morgendliche Wolken lockern bald auf, auch am Freitag überwiegt der Sonnenschein. Am Alpenhauptkamm kann die Bewölkung zeitweise etwas dichter sein. Der Samstag bringt verbreitet sehr sonnige Verhältnisse. Richtung Wochenende steigen die Temperaturen vor allem im Süden wieder an. Auch am Sonntag scheint im ganzen Land die Sonne bei hochsommerlichen Temperaturen bis 35 Grad.
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3: Schönen Nachmittag aus der Landesverkehrsmeldezentrale wünscht Renate Stauder. Wegen Sicherungsarbeiten nach Murenabgängen sind die Landesstraße Meran-Hafling zwischen Dorneif und Hafling, die Landesstraße Sinich-Verdienst zwischen Sinich und dem Kreiswerk Kerametz und die Landesstraße Waldburg-Kastelruth zwischen der Abzweigung St. Oswald und der Abzweigung Dissens weiterhin gesperrt. Eine Einbahnregelung wegen Arbeiten gibt es unter anderem auf der Brenner Staatsstraße nördlich von Fahren, auf der Pustertaler Staatsstraße bei Inchen, auf der Gadertaler Staatsstraße bei Zwischenwasser, auf der Gröner Staatsstraße zwischen Waldburg und Bund-Dives bei Prempach und auf der Passeirer Staatsstraße zwischen Riffian und Salthaus. Gute Fahrt!
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0: In Südtirol, da tut sich wirtschaftlich mehr, als man auf den ersten Blick vermuten würde. Immer mehr Betriebe siedeln sich an. Ein Plus von rund 1% im Vergleich zum Vorjahr. Damit zählt das Land nun knapp 63.000 Unternehmen. Besonders lebendig wird es im Baugewerbe, im Verkehr und im Dienstleistungsbereich. Auffällig ist, dass immer mehr Frauen Unternehmen gründen oder Betriebe übernehmen. Auch junge Unternehmerinnen und Unternehmer sowie Menschen mit ausländischem Hintergrund, die legen kräftig zu. Das zeigt der aktuelle Bericht des Wirtschaftsforschungsinstituts der Handelskammer. Trotz des Wachstums bleibt die Zahl der Erwerbstätigen insgesamt stabil. Ein leises, aber deutliches Signal: Südtirols Wirtschaft wächst und ist vielfältiger, als man denkt.
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Willkommen zu unserem Hit der Stunde, Pia Sophie und Rien ne va plus. So nennen sich ihre aktuelle Single. Und anschließend, da schauen wir, was alles so zu, oder was es alles gibt in Südtirol, der Veranstaltungskalender.

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1: Am heutigen Dienstag, der 30. Juni, gibt es in der Südtirol gleich mehrere Märkte, die man besuchen kann. In Sterzing, da findet zum Beispiel der bekannte Sterzlmarkt statt. Außerdem gibt es einen Wochenmarkt in Neumarkt und einen kleinen Wochenmarkt auch in Meran. Wer lieber bäuerliche Produkte sucht, der wird ebenfalls fündig. In Oberlana, Deutschnofen, Seis und Oberbozen gibt es Bauernmärkte oder Verkaufsstände mit regionalen Produkten. Auch im Arntal lohnt sich ein Blick nach Kasern in Bredau, wo ein Bauern- und Handwerkermarkt stattfindet. Damit ist dieser Dienstag ein richtig guter Markttag in der Südtirol. Von Stadtbummel über frische Lebensmittel bis hin zu Handwerk und regionalen Spezialitäten ist einiges dabei. Wer lieber Kunst mit einem Stadtbummel verbindet, der kann nach Klausen fahren. Dort läuft die Triennale Klausen Menschsein. Die Ausstellung ist an allen drei Tagen im Zeitraum eingetragen und bringt zeitgenössische Kunst in die Stadt. Ebenfalls in Klausen läuft Una Bocciata d'Arte, also noch ein guter Grund, durch die Gassen zu gehen und Kultur mitzunehmen. Beide Termine sind für den 30. Juni, 1. Juli und 2. Juli gelistet. Tja, und am Abend wird es dann gesellig. In Rabland gibt es ab 19 Uhr den Grill- und Musikabend mit Tiroler Herz. Der Eintritt ist frei, Speisen und Getränke zahlt man natürlich selber. Wer lieber Musik in der Stadt mag, der kann sich einzelne kostenlose Termine beim Südtiroler Jazz Festival ansehen. Vom Dienstag zum Mittwoch, 1. Juli. Und hier lohnt sich am Vormittag ein Abstecher nach Brunneck. Dort findet von 7:30 bis 12:30 Uhr der Bauernmarkt statt. Bauern aus der Umgebung bieten Gemüse, Obst, Säfte, Käse, Speck, Fleisch, Eier, Kräuterprodukte und Bauernbrot an. Das ist dann kein großes Spektakel, aber genau so ein Markt, bei dem man gerne einmal kurz stehen bleibt. Kulturell bleibt Klausen interessant. Die Triennale Klausen, Menschsein und Una Bocciata d'Arte laufen auch am Mittwoch weiter. Dazu kommt in St. Ulrich die Biennale Gardena, Future Paradise Gardens, die ebenfalls für diesen Zeitraum eingetragen ist. Wer also am Mittwoch in Richtung Gröden fährt, der kann einen Spaziergang gut mit der Kunst verbinden. Am Abend gibt es in Schlanders die Schlandersburger Sommerabende. Beginn ist um 20.30 Uhr in der Bibliothek Schlandersburg. Das ist ein schöner Termin für alle, die den Abend nicht so laut, aber trotzdem besonders ausklingen lassen möchten. Dazu gibt es in verschiedenen Orten auch wieder frei zugängliche Musiktermine, unter anderem im Rahmen des Jazz-Festivals. Am Donnerstag kann man es etwas ruhiger angehen lassen und den Tag mit einem Kunst- oder Ortsbummel verbinden. In Kastlod läuft Kunst im Dorf noch bis zum heutigen 2. Juli. Das passt gut für alle, die Kunst lieber draußen oder im Dorf erleben, als im klassischen Museum. Am Abend wird es im Bustertal klassisch. In Antholz-Niedertal spielt die Musikkapelle Josef Leitgeb beim Babylon. Beginn ist um 20.45 Uhr. Das Konzert dauert bis etwa 22 Uhr. Der Eintritt, der ist kostenlos. Und an diesem Donnerstag gibt es in Völs am Schlern einen besonderen Musiktipp am Stanglerhof. Da spielt um 18 Uhr Laura Zöschk mit der Euregio Jazz Werkstatt. Es erwartet sie ein schöner Sommerabend mit jungen Musikern, moderner Musik und viel Atmosphäre unterm Schlern. Wer also einmal etwas anderes hören möchte, der ist dort genau richtig. Und noch ein extra Hinweis. Am Freitag, 3. Juli, gibt es um 20 Uhr im Raiffeisen Kulturhaus Niederdorf einen Vortrag mit Gottfried Hochgrober. Sie wissen, er ist Experte für Pflanzen- und Kräuterheilkunde und spricht über die natürliche Kraft der Kräuter. Unter dem Titel Wechselbad der Kräuter – Jahreszeiten gelebt geht es um traditionelles Heilwissen, Gesundheit und Wohlbefinden. Ein interessanter Abend für alle, die Kräuter, Natur und einfache Wege zu mehr Gesundheit und Wohlbefinden schätzen.
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Ja, tolle Musik. Mike Oldfield, Moonlight Shadow um 16:38 Uhr. Und wir kommen jetzt zu einem ganz tollen Interpreten. Christian Leis, die Zeit mit dir.

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Ein lieber Gruß geht jetzt nach Meransen Richtung Hotel Alpenfrieden, nämlich zum Otti Fischnaller. Der ist jetzt nämlich musikalisch an der Reihe hier bei uns mit seinen Alpenfrieden-Burm.

Er brachte Millionen zum Lachen, Singen und Staunen. Heute wäre Peter Alexander 100 Jahre alt geworden. Der Wiener Entertainer, der prägte wie kaum ein anderer das deutschsprachige Fernsehen. Mit Kinohits, unvergessenen Schlagern und der legendären Peter-Alexander-Show, da wurde er zur Ikone. Lieder wie Die kleine Kneipe oder Ich zähl täglich meine Sorgen sind bis heute beliebt und hinter dem großen Erfolg, da standen aber auch schwere Schicksalsschläge. 2003 verlor er seine Tochter, 2 Jahre später dann seine Ehefrau. Danach zog sich Peter Alexander aus der Öffentlichkeit zurück. Doch sein Vermächtnis lebt weiter in seinen Filmen, in seiner Musik und den Erinnerungen von Millionen Fans. Auch 100 Jahre nach seiner Geburt bleibt Peter Alexander eine der größten Legenden der Unterhaltung. Ja, und ein Lied haben wir natürlich auch vorbereitet von ihm. Der Papa, ja, der wird's schon richten.

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1: Hitzewelle ist Generalprobe für künftiges Sommer. Assistierter Suizid, eigenständiges Gesetz angepeilt. Das Wetter morgen zunehmend unbeständig. Im Studio David Gallmetzer. Einen schönen Nachmittag. Die jüngste Hitzewelle in Europa ist nach Einschätzung der Weltgesundheitsorganisation nur ein Vorbote dessen, was den Kontinent in den kommenden Jahren erwarten wird. Diese Hitzewelle sei eine Generalprobe, sagte der WHO-Regionaldirektor für Europa Hans Kluge. Die nächsten Sommer werden noch schwieriger werden. Viele Städte seien auf solche Situationen nach wie vor nicht ausreichend vorbereitet. Mehr als die Hälfte der europäischen Länder verfügt bislang noch immer nicht über einen umfassenden Hitzeaktionsplan, kritisierte Kluge. Dieser könne Leben retten. Gemeinsam mit Frühwarnsystemen, kühlen Orten und der Unterstützung gefährdeter Menschen. Der Technologiekonzern Microsoft hat im vergangenen Jahr 6,3 Milliarden US-Dollar in der Europäischen Union an Körperschaftssteuern gezahlt. Das geht aus dem erstmals veröffentlichten Public Country by Country Report für das Geschäftsjahr 2025 hervor. Der Löwenanteil davon kam dem Fiskus in Irland zugute. In Dublin befindet sich auch die Europazentrale von Microsoft. Weltweit summierten sich dem Report zufolge die vom Unternehmen entrichteten Körperschaftssteuern im selben Zeitraum auf 28,7 Milliarden US-Dollar, womit Microsoft unter den großen US-Tech-Konzernen den zweiten Platz belegt, hinter Apple mit 29,7 Milliarden US-Dollar. Die gesetzliche Regelung zum assistierten Suizid wird nicht wie bisher geplant im Rahmen des Omnibusgesetzes weiterverfolgt, sondern in einem eigenständigen Gesetz ausgearbeitet. Die Entscheidung betrifft ausschließlich den gesetzlichen Rahmen. An den bisherigen inhaltlichen Zielsetzungen ändere sich dadurch nichts. Das hat Gesundheitslandesrat Hubert Messner klargestellt. Messner fügte hinzu, mit dem Gesetzentwurf werde kein neues Recht auf einen medikamentös assistierten Suizid geschaffen. Es gehe darum, klare gesetzliche Regeln für das Gesundheitspersonal in dem bereits vom Verfassungsgericht festgelegten Rahmen zu schaffen. Ziel ist es, den Mitarbeitenden im Gesundheitswesen Orientierung und Rechtssicherheit zu geben und gleichzeitig Patientinnen und Patienten zu schützen sowie hohe medizinische, ethische und rechtliche Standards sicherzustellen, so Messner. Die Staatsanwaltschaft des Rechnungshofs hat der Region Trentino-Südtirol grundsätzlich eine solide Finanzgewahrung bescheinigt, bei der öffentlichen Anhörung zu den Jahresabschlüssen 2025 jedoch auch Kritik geäußert. Beanstandet wurde unter anderem, dass in Südtirol die Ausgaben des Landes für Sozialpolitik und Familien im vergangenen Jahr im Vergleich zum Vorjahr um mehr als 40% gesunken sind. Gleichzeitig sind die Mittel für den Tourismus um nahezu 260% gestiegen. Kritisiert wurde auch die weiterhin zu hohe Zahl an Verwaltungsratsmitgliedern der Brenner Autobahngesellschaft sowie die häufige Verlängerung von Verträgen durch die Region, was laut Rechnungshof auf Mängel in der Planung und Beschaffung hindeutet. Und anlässlich des Disability Pride Month, mit dem im Juli Menschen mit Behinderung wieder stärker in den Mittelpunkt der öffentlichen Aufmerksamkeit gerückt werden sollen, fordert der Team K-Landtagsabgeordnete Alex Blohner mehr Einsatz für die Rechte von Menschen mit Behinderung. Sensibilisierung allein reiche nicht aus, solange grundlegende Probleme wie mangelnde schulische Inklusion, unzureichende Arbeitsmarktintegration, Barrieren im Alltag und Defizite bei der Umsetzung individueller Lebensprojekte bestehen. Blohner kritisiert die große Lücke zwischen politischen Ankündigungen der Lebensrealität vieler Betroffener und appelliert an Politikverbände und Interessensvertretungen, bestehende Missstände offensiv anzugehen. Die Wettervorschau. Am morgigen Mittwoch ist es zunächst sonnig, am späten Vormittag nimmt die Bewölkung vom Finchgau her zu und am Nachmittag ziehen teils kräftige, gewitterige Regenschauer durch. Gleichzeitig frischt böiger Nordwind auf, die Temperaturen gehen zurück. Die Höchstwerte reichen von 23 Grad im Wipptal bis 30 Grad im Unterland. Der Donnerstag verläuft recht sonnig, morgendliche Wolken lockern bald auf, auch am Freitag überwiegt der Sonnenschein. Am Alpenhauptkamm kann die Bewölkung zeitweise etwas dichter sein. Der Samstag bringt verbreitet sehr sonnige Verhältnisse. Richtung Wochenende steigen die Temperaturen vor allem im Süden wieder an. Auch am Sonntag scheint im ganzen Land die Sonne bei hochsommerlichen Temperaturen bis 35 Grad.
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3: Guten Nachmittag wünscht Barbara Widott aus der Landesverkehrsmeldezentrale. Wegen Sicherungsarbeiten sind die Landesstraße Sinich-Verdins zwischen Sinich und dem Kreisverkehr Rametz und die Landesstraße Meran-Haflingen zwischen der Naiv und Hafling gesperrt. Auf der Dolomiten-Stadtstraße im Bereich Montan Behinderungen nach einem Unfall. Gute Fahrt!
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0: das ist das Nachmittagsprogramm hier auf Radio 2000.
1: Für Sie am Mikrofon Werner Gartner.
0: Ja, und das noch bis 19 Uhr darf ich Sie begleiten. Und von der Frage, willst du mich küssen, geht es jetzt direkt weiter zur nächsten Begegnung. Vielleicht war es ja Liebe auf den ersten Blick oder eben auf das schöne Mädchen von Seite 1. Howard Carpendale übernimmt jetzt das Mikrofon.

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jahrelang Stimme und Frontman der Klostertaler. Markus Wohlfahrt bei uns hier zu Gast im Nachmittagsprogramm. Und wir kommen jetzt zu unserem Hit der Stunde und der kommt von einer ganz tollen Frau. Ramona Martinez, du weißt genau, ihre aktuelle Single, unser Hit der Stunde.

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1: Mit David Karlmetzer einen schönen guten Abend. Die gesetzliche Regelung zum assistierten Suizid wird nicht wie bisher geplant im Rahmen des Omnibusgesetzes weiter verfolgt, sondern in einem eigenständigen Gesetz ausgearbeitet. Die Entscheidung betrifft ausschließlich den gesetzlichen Rahmen. An den bisherigen inhaltlichen Zielsetzungen ändere sich dadurch nichts. Das hat Gesundheitslandesrat Hubert Meissner klargestellt. Der Juni fiel in Südtirol deutlich wärmer und nasser aus als im langjährigen Durchschnitt. Laut dem Amt für Meteorologie und Lawinenwarnung lagen die Temperaturen im Schnitt um rund 2,5 Grad höher. Während die erste Monatshälfte von häufigen Niederschlägen und durchschnittlichen Temperaturen geprägt war, brachte die zweite eine ausgeprägte Hitzewelle. Bei der Fußball-Weltmeisterschaft 2026 werden heute die nächsten Achtelfinaltickets vergeben. Los geht es um 19 Uhr mit dem Match Elfenbeinküste gegen Norwegen. Ab 23 Uhr trifft mit Favorit Frankreich auf Schweden. In der Nacht Mexiko vor heimischem Publikum gegen Ecuador um den Einzug ins Achtelfinale kämpft. Mehr dazu in unseren Nachrichten zur folgenden Stunde. Und damit zur Wettervorschau. Am morgigen Mittwoch ist es zunächst sonnig, am späten Vormittag nimmt die Bewölkung vom Finchgau her zu und am Nachmittag ziehen teils kräftige gewitterige Regenschauer durch. Gleichzeitig frischt Böger Nordwind auf. Die Temperaturen gehen zurück, die Höchstwerte reichen von 23 Grad im Wipptal bis 30 Grad im Unterland.

0: Abgelaufen heißt nicht automatisch verdorben. Eine wichtige Feststellung, denn viele Lebensmittel sind auch nach dem Mindesthaltbarkeitsdatum noch problemlos genießbar. Darauf macht die Verbraucherzentrale Südtirol aufmerksam. Entscheidend ist der sogenannte Augen-Nase-Mund-Test. Erst anschauen, dann riechen und erst anschließend vorsichtig kosten. Schimmel, Verfärbungen oder ein unangenehmer Geruch sind hingegen klare Warnsignale. Wichtig dabei, bei Lebensmitteln mit dem Hinweis zu verbrauchen bis gilt das nicht. Faschiertes Geflügel oder roher Fisch sollten nach Ablauf des Verbrauchdatums nicht mehr gegessen werden. Für Eier hilft der Wasserglastest. Sinkt das Ei, ist es frisch, schwimmt es oben, gehört es in den Müll. Also so lässt sich mit einfachen Tricks Lebensmittelverschwendung auch vermeiden.
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Ja, für viele ist schon Feierabend, für manche erst in knapp 15 Minuten. Und ja, bevor wir zu den Lebensgeschichten kommen, am heutigen Dienstag gibt's noch Musik von Lichtblick.

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1: Abracadabra. Fast jeder kennt dieses Wort, noch aus der Kindheit im Zusammenhang mit Zauberei und Magie. Betrachtet man die Energien, die hinter diesem Wort stecken, können wir schnell verstehen, was sie bedeuten. Der Ausdruck Abracadabra stammt vom aramaischen Avra-Kedabra, was bedeutet, was ich sage, geschehe. Ich erschaffe, was ich spreche. Worte haben eine enorme Kraft, denn sie können heilen oder verletzen. Sie können Erhebendes oder Herausforderndes entstehen lassen. Darum achte nicht nur auf deine Gedanken, sondern ganz besonders auch auf deine Worte. Sprich über dein Leben, nicht über das Leben anderer. Sprich über deine Erfolge, nicht über deine Fehlschläge. Sprich über die, die du liebst, nicht über die, die du ablehnst. Sprich darüber, was du hast, nicht über das, was du brauchst. Sprich über deine Gesundheit, nicht über deine Beschwerden. Sprich darüber, wie du liebst, nicht wie du geliebt werden willst. Sprich darüber, was du anstrebst, nicht über das, worauf du neidisch bist. Abracadabra. So sei es.
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ist Gordon Mackenzies Lied. Sein Lied von Albany, dem Stufenschloss seines Clans, das er eines Tages für

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1: Supreme Court bestätigt US-Staatsbürgerschaft bei Geburt in den USA. Assistierter Suizid, eigenständiges Gesetz angepeilt. Das Wetter morgen zunehmend unbeständig. Im Studio David Gallmetzer. Einen schönen guten Abend. Im Streit um das US-Geburtsrecht hat Präsident Donald Trump vor dem obersten US-Gericht in einem wegweisenden Urteil eine Niederlage kassiert. Kinder, die in den Vereinigten Staaten zur Welt kommen, erlangen weiterhin automatisch die US-Staatsbürgerschaft, wie der Supreme Court entschied. Das gilt auch für Kinder von Eltern, die sich illegal oder nur vorübergehend in den USA aufhalten. Die Richter begründeten ihr Urteil mit der Entstehungsgeschichte des 14. Verfassungszusatzes und einem Grundsatzurteil des Supreme Court aus dem Jahr 1888. Die betroffenen Kinder seien nach der Verfassung von Geburt an Staatsbürger. Tausende Menschen haben in mehreren Großstädten Südafrikas für die Ausreise illegaler Migranten demonstriert. Trotz hoher Sicherheitsvorkehrungen kam es am Rande der Märsche selbst zu gewalttätigen Übergriffen gegen Ausländer aus anderen afrikanischen Staaten. Polizeiangaben zufolge stürmten und plünderten Demonstranten mehrere von Migranten geführte Häuser und Geschäfte in Vororten der Metropole Johannesburg. Die Märsche markierten den Stichtag 30. Juni, bis zu dem die Bürgerbewegung mit zunehmend radikaler Rhetorik die Ausreise aller undokumentierter Migranten gefordert hatte. Mehr als 25.000 ausländische Staatsbürger sind nach Angaben südafrikanischer Behörden in den vergangenen Wochen ausgereist oder abgeschoben worden. Der Technologiekonzern Microsoft hat im vergangenen Jahr 6,3 Milliarden US-Dollar in der Europäischen Union an Körperschaftssteuern gezahlt. Das geht aus dem erstmals veröffentlichten Public Country-by-Country Report für das Geschäftsjahr 2025 hervor. Der Löwenanteil davon kam dem Fiskus in Irland zugute. In Dublin befindet sich auch die Europazentrale von Microsoft. Weltweit summierten sich dem Report zufolge die vom Unternehmen entrichteten Körperschaftssteuern im selben Zeitraum auf 28,7 Milliarden US-Dollar, womit Microsoft unter den großen US-Tech-Konzernen den zweiten Platz belegt, hinter Apple mit 29,7 Milliarden US-Dollar. Die gesetzliche Regelung zum assistierten Suizid wird nicht wie bisher geplant im Rahmen des Omnibusgesetzes weiterverfolgt, sondern in einem eigenständigen Gesetz ausgearbeitet. Die Entscheidung betrifft ausschließlich den gesetzlichen Rahmen. An den bisherigen inhaltlichen Zielsetzungen ändere sich dadurch nichts. Das hat Gesundheitslandesrat Hubert Messner klargestellt. Messner fügte hinzu, mit dem Gesetzentwurf wird kein neues Recht auf einen medikamentös assistierten Suizid geschaffen. Es gehe darum, klare gesetzliche Regeln für das Gesundheitspersonal in dem bereits vom Verfassungsgericht festgelegten Rahmen zu schaffen. Ziel ist es, den Mitarbeitenden im Gesundheitswesen Orientierung und Rechtssicherheit zu geben und gleichzeitig Patientinnen und Patienten zu schützen, sowie hohe medizinische, ethische und rechtliche Standards sicherzustellen, so Messner. Und der Juni fiel in Südtirol deutlich wärmer und nasser aus als im langjährigen Durchschnitt. Laut dem Amt für Meteorologie und Lawinenwarnung lagen die Temperaturen im Schnitt um rund 2,5 Grad höher. Während die erste Monatshälfte von häufigen Niederschlägen und durchschnittlichen Temperaturen geprägt war, brachte die zweite eine ausgeprägte Hitzewelle. Die höchste Temperatur wurde am 27. Juni mit 37 Grad in Gargazon gemessen. Der Tiefstwert lag am 4. Juni mit 2,4 Grad in Welsberg. Nach monatelanger Trockenheit zeichnete das Land im Juni zudem rund 50% mehr Niederschlag als üblich.
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1: Bei der Fußball-Weltmeisterschaft 2026 werden heute die nächsten Achtelfinaltickets vergeben. Los geht es um 19 Uhr mit dem Match Elfenbeinküste gegen Norwegen. Ab 23 Uhr trifft Mitfavorit Frankreich auf Schweden. In der Nacht Mexiko vor heimischem Publikum gegen Ecuador um den Einzug ins Achtelfinale kämpft. Besonders Frankreich geht als Favorit in sein Duell, während die Begegnungen Elfenbeinküste gegen Norwegen sowie Mexiko gegen Ecuador als deutlich offener einzuschätzen sind.
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1: Die Wettervorschau. Am morgigen Mittwoch ist es zunächst sonnig. Am späten Vormittag nimmt die Bewölkung vom Finchgau her zu und am Nachmittag ziehen teils kräftige, gewitterige Regenschauer durch. Gleichzeitig frischt Böger Nordwind auf. Die Temperaturen gehen zurück. Die Höchstwerte reichen von 23 Grad im Wipptal bis 30 Grad im Unterland. Der Donnerstag verläuft recht sonnig. Morgendliche Wolken lockern bald auf. Auch am Freitag überwiegt der Sonnenschein. Am Alpenhauptkamm kann die Bewölkung zeitweise etwas dichter sein. Der Samstag bringt verbreitet sehr sonnige Verhältnisse. Richtung Wochenende steigen die Temperaturen vor allem im Süden wieder an. Auch am Sonntag scheint im ganzen Land die Sonne bei hochsommerlichen Temperaturen bis 35 Grad.
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4: Aus der Landesverkehrsmeldezentrale begrüßt Sie Renate Stauder. Wegen Sicherungsarbeiten nach Murenabgängen sind die Landesstraße Meran-Hafling zwischen der Neif und Hafling, die Landesstraße Sinich-Wördings zwischen Sinich und dem Kreisverkehr am Metz und die Landesstraße Weidburg-Kastelruth zwischen der Abzweigung St. Oswald und der Abzweigung Dissens weiterhin gesperrt. In Meran kommt es aufgrund der Straßensperren nach den Murenabgängen in Obermais in Fachrichtung Meran zu Kolonnenverkehr und Staus. Jetzt im Feierabendverkehr herrscht in den Stadtgebieten erhöhtes Verkehrsaufkommen. Rechnen Sie vor allem bei den Stadtein- und Ausfahrten mit Verzögerungen. Gute Fahrt!
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1: Ein Hund als Held einer Fußball-Weltmeisterschaft klingt verrückt, ist aber tatsächlich passiert. 1966, da wurde in England die WM-Trophäe gestohlen. Wiedergefunden hat sie ausgerechnet ein Hund namens Pickles und er schrieb damit Fußballgeschichte. Auch auf dem Platz sorgten kuriose Rekorde für Schlagzeilen. Der Türke Hakan Şükür, der erzielte 2002 schon nach 11 Sekunden das schnellste WM-Tor aller Zeiten. 1982 ging El Salvador gegen Ungarn mit 1:10 unter. Bis heute die höchste Niederlage bei einer Weltmeisterschaft. 1994 traf Roger Miller aus Kamerun mit 42 Jahren ins Netz und wurde damit zum ältesten WM-Torschützen der Geschichte. Solche Geschichten zeigen, eine Fußball-WM schreibt nicht nur Sport, sondern auch echte Kuriositätengeschichten.
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0: Für unseren Getränkehandel in Sandentaufers suchen wir dringend eine Aushilfe für die Sommermonate, ob im Lager oder bei der Getränkeauslieferung. 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Ein Rentner mit Führerscheine C sucht Arbeit oder hilft gerne aus im Raum Burggrafenamt. 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Gesucht wird im Raum Eppan jemand, der sich um die Wäsche eines Herrn kümmern könnte. Telefon 346 21 24 375. Eine Frau aus Meran sucht eine Arbeit für 4 Stunden am Tag, mittags oder abends unter 339 50 12 169.
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Musikhaus Österreich, kein geringerer als Oliver Haid, ein sehr bekannter Musiker, der auch schon einige Male bei uns hier bei der Radio 2000 Party mit dabei war. Es ist 18.27 Uhr und wir kommen jetzt zu einem tollen Interpreten, Graziano, Musik aus Südtirol, Neue Liebe, neues Glück, so nennt sich nämlich seine aktuelle Single bei uns, Hit der Stunde.

unverkennbar die Südtiroler Spitzbuben. An dieser Stelle ganz liebe Grüße an den Hubi Dumbler und seinen Kollegen, wie gesagt, von den Südtiroler Spitzbuben. Und vielleicht bringen wir sie noch einmal auf die Bühne, wäre sehr schön. Also es sind viele Fans, die darauf warten, die Südtiroler Spitzbuben ja immer wieder gern gewünscht, auch bei uns hier. Und so auch unsere nächste Gruppe, die kommt nämlich aus Nordtirol. Liebe Kollegen aus Nordtirol, wie gesagt, die Grubertaler, das tut so gut, so nennt sich der Titel.

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0: nicht entscheiden, kann teuer werden, denn ab morgen entscheidet das Gesetz für Sie. So könnte man es sagen, denn mit dem 1. Juli gelten neue Regeln für die Abfertigung im privaten Sektor. Wer innerhalb von 60 Tagen nach Arbeitsbeginn keine Wahl trifft, dessen Abfertigung fließt automatisch in einen Zusatzrentenfonds. Eine spätere Rückkehr ist dann nicht mehr möglich. Auch Beschäftigte, die bisher nie eine Entscheidung getroffen haben, müssen bis Ende des Jahres aktiv werden. Verbraucherschützer empfehlen, die Wahl gut zu prüfen. Branchenfonds sind meist deutlich günstiger als private Angebote. Zwar locken steuerliche Vorteile, gleichzeitig kann die Abfertigung im Notfall aber nicht mehr so flexibel genutzt werden. Deshalb gilt, informieren statt schweigen, denn Schweigen hat ab morgen weitreichende Folgen.
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das war das Nachmittags- und Abendprogramm. An dieser Stelle darf ich mich ganz herzlich verabschieden. Wir hören uns wieder ab 20 Uhr morgen dann bei der volkstümlichen Wunschsendung. Machen Sie es gut und bis morgen. Ihr Werner.

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1: Landesrätin Barmer, Möglichkeiten zur Vorbeugung der Altersarmut nutzen. Mobilität gemeinsam denken, Südtirol und Deutschland im Austausch. Das Wetter morgen zunehmend unbeständig. Im Studio David Galmetzer. Einen schönen guten Abend. Um der Armut im Alter aktiv entgegenzutreten, ruft Soziallandesrätin Rosmarie Barmer vor allem Frauen dazu auf, die bereits bestehenden Möglichkeiten zu nutzen, indem beispielsweise über einen Zusatzrentenfonds die Rentenkasse aufgefüllt wird. Eine andere Möglichkeit ist, bestehende Rentenlücken im Falle von Auszeiten aus Erziehungs- oder Pflegezeiten aufzufüllen. Im Vorjahr wurden über die Agentur für Sozial- und wirtschaftliche Entwicklung insgesamt 2,33 Millionen Euro an 871 Begünstigte für die rentenmäßige Absicherung der Pflegezeiten ausbezahlt. Bei der rentenmäßigen Absicherung der Erziehungszeiten waren es sogar 9,17 Millionen Euro an 4.381 Begünstigte. In Abstimmung mit der Region soll die Leistung vor allem jene für die rentenmäßige Absicherung der Pflegezeiten in absehbarer Zeit angehoben werden. Der parlamentarische Staatssekretär im deutschen Bundesverkehrsministerium Ulrich Lange hat sich bei einem Besuch in Südtirol mit Landeshauptmann Arno Kompatsch und Mobilitätslandesrat Daniel Alfreider über die Zusammenarbeit entlang des Brennerkorridors und den Ausbau der Bahn als Rückgrat nachhaltiger Mobilität ausgetauscht. Auf dem Programm standen zudem die Besichtigungen des BBT, des Küchelbergtunnels sowie der Rittner Seilbahn und Schmalspurbahn. Beide Seiten betonten die Bedeutung einer engen grenzüberschreitenden Zusammenarbeit. Gerade beim Brennerkorridor als einer der wichtigsten Verbindungen Europas sei es entscheidend, dass die Länder und Regionen gemeinsam agieren und planen. Der Landtag hat sich für einheitliche Akustiksignale an Ampeln ausgesprochen. Ein entsprechender Beschlussantrag der Südtiroler Freiheit wurde angenommen. Ziel der Maßnahme ist es, die Sicherheit und Selbstständigkeit blinder und sehbehinderter Menschen im Straßenverkehr zu verbessern. Hintergrund sind die bislang unterschiedlichen Ampelanlagen und uneinheitlichen oder teilweise fehlenden akustischen Signale, die die Orientierung für Betroffene erschweren. Der Juni fiel in Südtirol deutlich wärmer und nasser aus als im langjährigen Durchschnitt. Laut dem Amt für Meteorologie und Lawinenwarnung lagen die Temperaturen im Schnitt um rund 2,5 Grad höher. Während die erste Monatshälfte von häufigen Niederschlägen und durchschnittlichen Temperaturen geprägt war, brachte die zweite eine ausgeprägte Hitzewelle. Die höchste Temperatur wurde am 27. Juni mit 37 Grad in Gargazon gemessen. Der Tiefstwert lag am 4. Juni mit 2,4 Grad in Welsberg. Nach monatelanger Trockenheit verzeichnete Südtirol im Juni zudem rund 50% mehr Niederschlag als üblich. Und zum Schutz europäischer Stahlhersteller hat die EU-Kommission die jährlichen zollfreien Einfuhrquoten der Europäischen Union gesenkt. Diese werden um 47% auf 18,3 Millionen Tonnen gekürzt. Für 26 Kategorien von in die EU eingeführten Stahlerzeugnissen wird zudem ein Zoll von 50% außerhalb dieser Quoten eingeführt. Die mit Juli in Kraft tretenden Regeln sollen die Auslastung der Stahlkapazitäten im Staatenbund auf 80% erhöhen. Der europäische Stahlverband Eurofair erklärte jedoch, dass die Regeländerung angesichts der schwachen Nachfrage die Kapazitätsauslastung möglicherweise nur auf 73-75% steigern wird, gegenüber derzeit rund 67%.
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1: Bei der Fußball-Weltmeisterschaft 2026 werden heute die nächsten Achtelfinaltickets vergeben. Los geht es jetzt mit dem Match Elfenbeinküste gegen Norwegen. Ab 23 Uhr trifft Mitfavorit Frankreich auf Schweden, ehe in der Nacht Mexiko vor heimischem Publikum gegen Ecuador um den Einzug ins Achtelfinale kämpft. Besonders Frankreich geht als Favorit in sein Duell, während die Begegnungen Elfenbeinküste gegen Norwegen sowie Mexiko gegen Ecuador als deutlich offener einzuschätzen sind.
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1: die Wettervorschau. Am morgigen Mittwoch ist es zunächst sonnig, am späten Vormittag nimmt die Bewölkung vom Finchgau her zu und am Nachmittag ziehen teils kräftige, gewitterige Regenschauer durch. Gleichzeitig frischt böiger Nordwind auf, die Temperaturen gehen zurück. Die Höchstwerte reichen von 23 Grad im Wipptal bis 30 Grad im Unterland. Der Donnerstag verläuft recht sonnig, morgendliche Wolken lockern bald auf, auch am Freitag überwiegt der Sonnenschein. Am Alpenhauptkamm kann die Bewölkung zeitweise etwas dichter sein. Der Samstag bringt verbreitet sehr sonnige Verhältnisse. Richtung Wochenende steigen die Temperaturen vor allem im Süden wieder an. Auch am Sonntag scheint im ganzen Land die Sonne bei hochsommerlichen Temperaturen bis 35 Grad.
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4: Guten Abend. Aus der Landesverkehrsmeldezentrale begrüße Sie Barbara Widott. Wegen Sicherungsarbeiten sind die Landesstraße Sinich-Verdins zwischen Sinich und dem Kreisverkehr Metz und die Landesstraße Meran-Hafling zwischen der Neif und Hafling gesperrt. Gute Fahrt!
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1: Aus der Landesverkehrsmeldezentrale begrüßt Sie Barbara Widot. Auf der Schnellstraße Mebo in beide Richtungen zwischen Lann und Deppern abschnittsweise Sperre der Ausfahrten von 20 bis 6 Uhr wegen Arbeiten. Auch auf der Finchgauer Stadtstraße in den Tunnelstaben Sperre von 20 bis 6 Uhr wegen Instandhaltungsarbeiten. Umleitung durch Naturns. Ich wünsche Ihnen einen schönen Abend.
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